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13: Ich bin Hendrik Daum. Der Bauernverband legt heute die Erntebilanz dieses Sommers vor. Wegen der anhaltenden Dürre machen sich die Landwirte auf erhebliche Einbußen gefasst. Teils drohen sogar Totalausfälle. Babette Büchner mit den Einzelheiten.
14: Es ist zu trocken, unter anderem für Weizen, Kartoffeln oder Zuckerrüben. Bauernpräsident Ruckwied sprach zuletzt von einer brutal angespannten wirtschaftlichen Lage. In südlichen Teilen Deutschlands hält er sogar totale Ertragsausfälle für möglich. In mehreren Bundesländern brechen durch die Hitze und Trockenheit auch die Futterbestände ein. Vereinzelt zwingt das Landwirte, Tiere früher als geplant schlachten zu lassen.
13: Wie lassen sich gefährliche Drohnen besser erkennen und abwehren? In Sachsen-Anhalt wird heute ein neues Forschungs

0: Zentrum für Drohnensicherheit eröffnet. Am Standort des Deutschen Zentrums für Luft- und Raumfahrt in Kochstedt sollen dafür neue Technologien entwickelt und unter realistischen Bedingungen erprobt werden. Im belgischen Naturschutzgebiet Hohes Venn kämpfen Feuerwehrleute weiterhin gegen die Brände. Aus dem deutschen Grenzgebiet hieß es am späten Abend, die Brandlinie sei mehr als 2 Kilometer entfernt. Ein Sprecher der Feuerwehr Monschau bezeichnete die Situation als relativ entspannt. Dennoch würden die Einsatzkräfte von Feuerwehr und THW die ganze Nacht über im Einsatz sein. Zuvor hatten etwa 30 Anwohner aus einem Ortsteil von Monschau ihre Wohnungen verlassen müssen. Sie können immer noch nicht zurück. Nach dem versuchten Drohnenanschlag auf den Flughafen Leipzig-Halle hat das Landeskriminalamt einen neuen Zeugenaufruf gestartet. Demnach konnten die Ermittler DNA-Spuren an einer sichergestellten Drohne und einer Antenne im Geisterdorf Kursdorf direkt neben dem Airport finden. Ein verdächtiges Handysignal deute außerdem auf einen möglichen Aufenthalt des Täters im Ort Wallendorf südwestlich des Flughafens hin. Aufatmen beim FC Bayern München. Jamal Musiala ist nach seinem schockierenden Zusammenbruch beim Testspiel am Wochenende gegen Leipzig wieder auf dem Weg der Besserung. Laut medizinischer Abteilung der Münchner war die Hitze schuld an seinem Kollaps. Musiala soll schon in den nächsten Tagen wieder in das Mannschaftstraining zurückkehren können.
1: Das Sachsenwetter.
2: Tiefsttemperaturen zwischen 14 und 9 Grad. Heute wechselnd bewölkt, nachmittags von Westen her Regen bis 21 Grad. Morgen viele Wolken, zeitweise Regen, frischer Wind bis 23 Grad.

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9: Ich bin Hendrik Daum. Angesichts der jüngsten Waldbrände in Deutschland und Belgien fordern Experten einen schnelleren Umbau der Wälder hin zu widerstandsfähigen Mischwäldern. Der Präsident des Deutschen Forstwirtschaftsrates Haase mahnt, Deutschland müsse weg von reinen Nadelholzbeständen und den Waldumbau deutlich beschleunigen. Mischwälder gelten als wichtiger Schutz gegen Klimaextreme, doch die Umgestaltung dauert Jahre. Die Bundesregierung reagiert auf die rapide wachsende Bedrohung durch Drohnen. Am Testflughafen des Deutschen Zentrums für Luft- und Raumfahrt in Kochstedt in Sachsen-Anhalt eröffnet sie heute eine Forschungseinrichtung für Drohnensicherheit. Hier sollen innovative Technologien entwickelt und auch gleich erprobt werden. Mehr von Uli Reitinger.
10: Innenminister Dobrindt hatte die Eröffnung des neuen Technologiezentrums kurz nach dem Vorfall von Leipzig verkündet. Am Flughafen Leipzig-Halle war Anfang des Monats eine mit Sprengstoff und Zünder bestückte Drohne entdeckt worden. Das neue Zentrum soll helfen, dass die Airports und Sicherheitskräfte in Zukunft besser vorbereitet sind. Also dass sie zum Beispiel schnell erkennen, ist es ein Angriff oder die verwirrte Drohne eines Hobbyfotografen.
9: Auf unseren Straßen geht's immer ruppiger zu, das zeigt eine Langzeitstudie. Fast alle entsprechenden Werte haben sich seit der letzten Studie 2023 teils deutlich verschlechtert. Das teilte die Unfallforschung der Versicherer mit. Demnach räumen inzwischen 47% der Autofahrer ein, gelegentlich zu drängeln. Ein Plus von 8%. Und knapp ein Drittel schert nach dem Überholen teils so dicht ein, dass andere dann bremsen müssen. Nach dem versuchten Drohnenanschlag auf den Flughafen Leipzig-Halle hat das Landeskriminalamt einen neuen Zeugenaufruf gestartet.

0: Demnach konnten die Ermittler DNA-Spuren an einer sichergestellten Drohne und einer Antenne im Geisterdorf Kursdorf direkt neben dem Airport finden. Ein verdächtiges Handysignal deutet außerdem auf einen möglichen Aufenthalt des Täters im Ort Wallendorf südwestlich des Flughafens hin.
1: Das Sachsenwetter.
2: Tiefsttemperaturen zwischen 14 und 9 Grad. Heute wechselnd bewölkt, nachmittags von Westen her Regen bis 21 Grad. Morgen viele Wolken, zeitweise Regen, frischer Wind bis 23 Grad.

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4: Ich bin Hendrik Daum, einen schönen guten Morgen. In Belgien nahe der deutschen Grenze kämpft die Feuerwehr weiterhin gegen den verheerenden Waldbrand im Naturschutzgebiet Hohes Venn. Auch etwa 240 deutsche Feuerwehrleute sind in mehreren Schichten im Einsatz. Die Brandlinie sei gut 2 Kilometer von der deutschen Grenze entfernt, hieß es in der Nacht von der Feuerwehr der Eifelstadt Monschau in Nordrhein-Westfalen. Weil der Wind in Kürze wieder zunehmen soll, werde engmaschig kontrolliert. Wie lassen sich gefährliche Drohnen besser erkennen und abwehren? In Sachsen-Anhalt wird heute ein neues Forschungszentrum für Drohnensicherheit eröffnet. Am Standort des Deutschen Zentrums für Luft- und Raumfahrt in Kochstedt sollen dafür neue Technologien entwickelt und unter realistischen Bedingungen erprobt werden. Der Bauernverband legt heute die Erntebilanz dieses Sommers vor. Wegen der anhaltenden Dürre machen sich die Landwirte auf erhebliche Einbußen gefasst. Teils drohen sogar Totalausfälle. Babette Büchner mit den Einzelheiten.
5: Es ist zu trocken, unter anderem für Weizen, Kartoffeln oder Zuckerrüben. Bauernpräsident Ruckwied sprach zuletzt von einer brutal angespannten wirtschaftlichen Lage. In südlichen Teilen Deutschlands hält er sogar totale Ertragsausfälle für möglich. In mehreren Bundesländern brechen durch die Hitze und Trockenheit auch die Futterbestände ein. Vereinzelt zwingt das Landwirte, Tiere früher als geplant schlachten zu lassen.
4: Nach dem versuchten Drohnenanschlag auf den Flughafen Leipzig-Halle hat das Landeskriminalamt einen neuen Zeugenaufruf gestartet. Demnach konnten die Ermittler DNA-Spuren an einer sichergestellten Drohne und einer Antenne im Geisterdorf Kursdorf direkt neben dem Airport finden. Ein verdächtiges Handysignal deutet außerdem auf einen möglichen Aufenthalt des Täters im Ort Wallendorf südwestlich des Flughafens hin. Aufatmen beim FC Bayern München. Jamal Musiala ist nach seinem schockierenden Zusammenbruch beim Testspiel am Wochenende gegen Leipzig wieder auf dem Weg der Besserung. Laut medizinischer Abteilung der Münchner war die Hitze schuld an seinem Kollaps. Musiala soll schon in den nächsten Tagen wieder in das Mannschaftstraining zurückkehren können.
6: Und der erste Blick geht zum Katja Möckel Wetter.
7: Ja, unser Dienstag heute wechselhaft und kühler. Wir starten mit 14 Grad in Leipzig, 14 haben wir in Dresden und 13 in Chemnitz. Tagsüber wird es ähnlich gestern. Sonne, Wolken, Regen, maximal 22 Grad.
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6: Und wir haben schon eine Meldung von den Hörern, was den Verkehr betrifft.
9: Wunderschönen guten Morgen, liebes Radio-RTL-Team. Hier ist der Ronny. Zwar habe ich eine Meldung auf der A14 Dresden Richtung Leipzig. An der Abfahrt Nossen-Nord liegt auf der linken Spur ein Gegenstand. Vorsicht, erkennt man erst sehr spät. Danke, schönen Tag euch allen noch.
6: Jo, wir danken dir.
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6: Das ist ein hu kalt Dienstag morgen, oder?
7: Ja, es hat schon was von

0: Herbst.
1: Das war schon,
0: also gestern zumindest hatte es Ansätze von Herbst.
1: Ein Jäckchen drüber ziehen. So, ich umhülle sie jetzt außerdem mit Musik von Bill Medley und Jennifer Warnes. Ich glaube, das ist zum Tagesstart. Die richtige Idee ist The Time of My Life. So munter werden auf Hitradio RTL.
0: Morgen.

0: Morgen am ganz frühen 18. August 2026.
1: Na gut, der Tag ist auch schon 5 Stunden alt.
0: Schön, dass Sie schon munter sind. Wie viele Stunden davon bist du denn schon munter?
1: Mindestens 3.
0: So, dann sehen Sie mal, wer hier Vorsprung hat.
1: Entschuldigung, 2.
0: Willkommen bei Hitradio RTL mit Katja Möckel und Uwe Fischer. Ich war auch nicht ganz so untätig. Mein Tag ist im

0: wurden auch schon erledigt. Ich habe schon die Igel gefüttert, ich habe die Vögel gefüttert, ich habe die Katze gefüttert. Ich habe zwei Wassertränken für die Viecher rausgeschickt, drei sogar mit Igeltränke. So Haken dran.
1: Super fishy.
0: Na, da können wir uns mal riesig auf die Schulter klopfen. Und da haben wir gleich jetzt Geduld und auch Zeit für einen klugen Gedanken, den uns die Kollegen wie immer um diese Uhrzeit mit auf den Weg des Tages geben.

0: christlichen Inhalten. Und er sagt, Musik macht glücklich.
1: Dass halt beim gemeinsamen Singen im Körper so Angsthormone blockiert, reduziert werden und Oxytocin und solche Sachen, halt etwas, was Freude macht, freigesetzt wird. Wenn halt Singen Freude macht und vielleicht auch Dinge, die uns Angst machen, erstmal ein bisschen wegnehmen kann, dann kann durchaus durch so ein Lied, glaube ich, was erreicht werden.
0: Sebastians Publikum sind vor allem jüngere Kinder und ihre Eltern. Seine christlichen Inhalte bringt er daher auf unterschiedliche Art und Weise zum Ausdruck.
1: Die Lieder, die singen davon, von Gott, von Bibel, von Jesus und was so dazugehört, da kommt man nicht dran vorbei bei mir, wenn man zum Konzert kommt. Und das soll auch so sein. Für die Erwachsenen habe ich manchmal so ein paar kleine Ansprachen zwischendurch drin, aber wirklich, wo ich in 30 Sekunden mir überlegt habe, wie man das Thema, was man gerade für Kinder aufgegriffen hat, vielleicht mit 2, 3 Sätzen nochmal auf eine andere Ebene bringt, damit die sich auch was mitnehmen können.
0: Wer Sebastian live erleben möchte, der erfährt Termine und weitere Infos unter sebastianrochlitzer.com.
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0: Guten Morgen bei Radio RTL um 5.22 Uhr. Das sind Katja Möckel, Uwe Fischer und Pink gewesen, gerade eben hier. So, es wird heute ein interessanter Tag. Wir machen hier selten Buchbesprechungen. Heute sollten wir ein Buch fast vollständig vorlesen.
1: Ein Buch,
0: ja. Das war das Buch, ich habe es mir aufgeschrieben. Es liegt leider noch nicht vor. Vielleicht wird es im Laufe des Morgens geliefert. Das Buch heißt Love Valour von einem französischen Mann.
1: Und was macht dieses Buch so besonders?
0: Der behauptet von sich, er hätte jetzt endgültig die perfekte Formel, mathematische Formel für die Liebe gefunden.
1: Okay.
0: Und die wird uns alle glücklich machen.
1: Die brauche ich nicht. Die brauchst du vielleicht, aber ich brauche den nicht.
0: Och, wir brauchen alle mehr Liebe unter den Menschen.
1: Ich habe genug Liebe, danke schön.
0: Das freut uns zu hören. Dann,
1: ja.
0: Dann können wir ja mit Musik weitermachen.
1: Ich bin voll.
0: Von U2. Es gibt ja nicht nur, ich meine auch nicht nur die Liebe zwischen, sagen wir mal, in einer Partnerschaft.
1: Ja.
0: Diejenige, sondern gibt ja auch die Liebe zu den Kindern oder die Nächstenliebe. Da
1: ja.
0: Geht schon noch ein bisschen was. Insofern ist das Buch vielleicht wirklich interessant. So, also U2 jetzt zum Außenbettespringen oder wo auch immer Sie sind, kommen Sie gut auf Arbeit mit Hitradio RTL.

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1: Dann machen wir gleich mal mit dem Wetter weiter. Das ist ja wichtig.
2: Da sind recht viele Wolken unterwegs und wir haben auch kühlere Temperaturen heute Morgen. Gutes Lüften bei aktuell so zwischen 12 und 15 Grad. Tagsüber wird es dann ähnlich wie gestern. Es gibt Sonne, Wolken, ab und an mal ein paar Regenschauer und die Höchstwerte liegen bei 22.
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1: Es gibt noch eine Nachtbaustelle bis um 6 auf der A4 Chemnitz Richtung Dresden zwischen den Dreignossen und der Raststätte Dresdner Tor Süd. Eine Spur ist aber frei. Wie gesagt, um 6, dann eine halbe Stunde, ist da auch fertig. Die A38, da gibt es einen kleinen Stau Richtung Leipzig zwischen Rippachtal und Lützen. Dauert es 8 Minuten länger schon um diese Zeit in der Baustelle. Ansonsten wünschen wir gute Fahrt.
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1: Dieser Sender ist gut zum Aufstehen. Macht doch Spaß während der Arbeit tagsüber mit unserer Musik. Und dieser Sender bessert immer mal auch Ihre Haushaltskasse auf. So, ich meine, wenn man mal nebenbei 500 Euro abgreifen kann, ist ja nichts Schlechtes, ne? Mhm,
2: dafür brauchen Sie nur ein paar ordentliches Paar Schuhe.
1: Ja.
2: Und nicht nur eins.
1: Wie das zusammenhängt, sagen wir Ihnen, wenn wir hier einen Schuhanzieher gefunden haben. Nach Musik von Leonie und den Hut aus. Auf Hitradio RTL, guten Morgen.
2: Morgen.

0: 10 Minuten nach halb sechs ist es 5.40 Uhr.
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0: Sachsenrekorde. Die Sachsenrekorde sind der Grund, weshalb wir Ihre Haushaltskasse gerne mal aufbessern um 500 Euro für den Rekordhalter der Woche jeweils. So, wir haben ja schon das älteste Simson-Moped gekürt im Vogtland. Und den längsten Kassenbon, 13 Meter fast, ich werde immer noch nicht fertig damit. Und auch die Fernbeziehungen mit der weitesten Distanz von Sachsen nach Neuseeland mit über 18.000 Kilometern.
2: Und jetzt geht's um die meisten Schuhe. Wer hat diese im Schrank, im Keller, auf dem Dachboden, whatever, wo man sowas lagert?
0: Ja. Ja, ich dachte wirklich, dass ich mit meinen 28 Schuhen, ich habe selbst gestaunt, dass ich doch so viele habe, länger an der Spitze bleiben.
2: Nicht 29?
0: 20, mit den Pantoffeln dann 29, ja. Aber ich bin längst nicht mehr an der Spitze,
2: nee. Nee, die Katrin Brabant aus Delitzsch hat ordentlich nachgelegt mit 97 Paar Schuhen. Und horchen Sie mal, wo Katrin die alle untergebracht hat.
3: Also manche haben ja ein Ankleidezimmer und ich habe tatsächlich ein Schuhzimmer.
0: Schuhzimmer, ein begehbares Schuhzimmer.
2: Ja, naja.
0: Und da setzt man sich dann in die Mitte hin und da guckt man mal, was nehmen wir denn heute mal?
2: Genau, da kann man sich gut auswählen.
0: Das könnte deine Zwillingsschwester sein.
2: So meine Zwillingsschwester?
0: Ja, ich würde dir auch zutrauen, dass du Massen an Schuhen hast.
2: Findest du?
0: Irgendwo in einem geheimen Kellerversteck.
2: Da kennst du mich aber nicht so gut.
0: Hast du schon mal sondiert?
2: Nee. Ich habe noch gar nicht durchgezählt. Ich muss das wirklich. Ich muss das mal in Angriff nehmen.
0: Das wunderbar. Also, wenn Sie sagen, Mensch, ich komme drüber, meine Frau oder ich selber, es kann ja auch ein Mann sein.
2: Natürlich.
0: Wir kommen über 100 Paar Schuhe. Das ist schon dann eine Hausnummer. Und warum?
2: Gerne anmelden via WhatsApp. Da geht es am schnellsten. Schicken Sie uns auch gerne ein Beweisfoto mit sich in diesem ganzen Schuhwahnsinn. Einfach anmelden mit dem Stichwort Rekord.
0: Wer hat die meisten Paar Schuhe? Ich würde gerne heute noch nebenbei klären, ob noch jemand Schleife bindet eigentlich, ob jemand noch sich die Mühe macht. Bis vor kurzer Zeit habe ich auch gedacht, ich bin der Letzte, der noch Schleife bindet.
2: Mittlerweile, ich habe auch Schuhe mit Schleife, guck.
0: Mittlerweile gibt es ja auch Fake-Schleifen, die nur so aussehen, wo du trotzdem reinschlüpfen kannst oder Klettverschluss ja sowieso.
2: Du hast mit Klettverschluss oder so.
0: Ich habe so Schlüpfschuhe.
2: Ja, weil du dich nicht mehr bücken kannst.
0: Und das ist wirklich, man wird zur Bequemlichkeit erzogen.
2: Nein, nicht wirklich.
0: Bis vor kurzer Zeit habe ich auch unterstanden, ich hatte so einen gewissen Stolz, so einen Schuhanzieher zu benutzen.
2: Ja.
0: Da meine Kinder wirklich einen Schuhanzieher nehmen, so einen langen, nehme ich den jetzt auf.
2: Aber du kommst halt nicht mehr runter wegen Bauch.
0: Ich komme schon, aber mach es dann nicht mehr.
2: Aber nicht mehr.
0: Nein.
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Kommt gut in diesen Dienstagmorgen. Das ist Hitradio RTL 5.51 Uhr. Wir spielen jetzt Peter Kent und haben vorhin ja einen Stau gemeldet auf der 38 zwischen Rippachtal und Lützen. Falschmeldung, Fake News, stimmt nicht, sagt der Svenny, gerade dort vorbeigefahren, sagt, alles gut, 38 zwischen Rippachtal und Lützen läuft.

0: spielen wir gerne für alle Workaholics, die es gar nicht erwarten können, dass es wieder losgeht.
1: Ja. Und der erste Regen seit gefühlt Wochen gestern hat Auswirkungen auf die Fahrten auf der Elbe, denn der Pegel ist gestiegen. Ein Thema gleich hier, Hitradio RTL, aktuell Punkt 6.
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5: Mit Lutz Escher. Trotz der Krise in der Automobilindustrie investiert BMW einen dreistelligen Millionenbetrag in sein Werk in Leipzig. Nach einem fünfwöchigen Umbau der Montagelinien ist der Standort nun für die Produktion der neuen Klasse vollelektrischer Modelle bereit. Die Werksleitung betont, dass man auch in schwierigen Zeiten fest zum Standort Leipzig stehe. Insgesamt sollen in den kommenden Jahren 40 Modelle mit der neuen Technologie vom Band laufen. Der Regen gestern hat sich auch auf den Wasserstand der Elbe ausgewirkt. In Dresden gehen die Verkehrsbetriebe davon aus, dass ab dem Nachmittag alle Fähren wieder fahren. Einige hatten wegen Niedrigwasser ihren Betrieb eingestellt. Die Schiffe brauchen mindestens 55 Zentimeter für einen sicheren Betrieb. Angesichts der jüngsten Waldbrände in Deutschland und Belgien fordern Experten einen schnelleren Umbau hin zu widerstandsfähigen Mischwäldern. Der Präsident des Deutschen Forstwirtschaftsrates Christian Haase mahnt, Deutschland müsse weg von reinen Nadelholzbeständen und den Waldumbau deutlich beschleunigen. Mischwälder gelten als wichtiger Schutz gegen Klimaextreme, doch die Umgestaltung dauert Jahre. Die Bundesregierung reagiert auf die rapide wachsende Bedrohung durch Drohnen. Am Testflughafen des Deutschen Zentrums für Luft- und Raumfahrt in Kochstedt in Sachsen-Anhalt eröffnet heute eine Forschungseinrichtung für Drohnensicherheit. Hier sollen innovative Technologien entwickelt und erprobt werden. Mehr von Uli Reitinger.
6: Innenminister Dobrindt hatte die Eröffnung des neuen Technologiezentrums kurz nach dem Vorfall von Leipzig verkündet. Am Flughafen Leipzig-Halle war Anfang des Monats eine mit Sprengstoff und Zünder bestückte Drohne entdeckt worden. Das neue Zentrum soll helfen, dass die Airports und Sicherheitskräfte in Zukunft besser vorbereitet sind. Also dass sie zum Beispiel schnell erkennen, ist es ein Angriff oder die verwirrte Drohne eines Hobbyfotografen.
5: Dänemark verschärft im neuen Schuljahr die Regeln für den Einsatz künstlicher Intelligenz. So sollen jetzt mehr Aufgaben in der Schule erledigt und Prüfungen stärker überwacht werden. Dänemark gilt als Vorreiter bei der Digitalisierung von Schulen. Tablets und Laptops gehören zum normalen Unterricht. Auch Prüfungen werden teilweise digital geschrieben. An manchen Schulen sind Bücher im Unterricht fast gänzlich verschwunden.
0: Und das Katja Möckel-Wetter?
1: Und ja, wir haben gehört, Daumen drücken für die Schifffahrt auf der Elbe. Aber es soll ja ein bisschen weiter regnen heute und auch morgen. Aktuell dicke Wolken unterwegs und 11 Grad in Johanngeorgenstadt. 12 haben wir in Aue, 14 Grad in Riesa. Unser Dienstag bleibt auch wechselhaft und kühl mit immer mal Regenschauern. Zwischendrin gibt es etwas Sonne, maximal 22 Grad.
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0: Bitte Vorsicht in Bernsdorf am Schmelzteich, das ist direkt am Seniorenheim, da steht ein kaputter Laster in der Kurve, ganz schwer zu sehen, erst im letzten Moment. Und zwischen Brandes und Schönewalde hat es einen Wildunfall gegeben, sie kommen vorbei, aber da ist noch nicht beräumt. Ein Blitzer wird aus Bad Düben gemeldet auf der B2 an der Brücke Richtung Leipzig.
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0: Und jetzt rockt hier bei uns ein Lebensretter. Der Mann, der tatsächlich bei einem Videodreh vor 2 Jahren auf einer Brücke in Nashville plötzlich eine Frau gesehen hat, die da runterspringen wollte, gab ein Happy End bei der Story, hat das Mädel so lange beruhigt, bis dann die Rettungskräfte kamen. Und er ist Jon Bon Jovi, ist er mit Living on a Prayer.

0: Ach, wunderbar, Billie Eilish für Sie, für den Radio RTL, damit Sie gesittet Auto fahren heute Morgen.
1: Gesittet Auto fahren?
0: Hier sind Katja Möckel und Uwe Fischer, es ist 6:11
1: und
0: der Ton wird ja rauer auf den Straßen. Aktuelle Zahlen beweisen, es stimmt wirklich, im Straßenverkehr sind die Menschen wesentlich aggressiver als noch vor Jahren.
1: Findest du?
0: Der finde ich nicht, sondern ist bewiesen mittlerweile.
1: Von wem denn?
0: Das haben die deutschen Versicherer, die machen jährlich oder zweijährlich machen die Befragungen deutschlandweit.
1: Unter wen? Autofahrern oder?
0: Autofahrern, Fußgängern, Radfahrern und das ist auch anonym und da kam nichts Gutes bei raus. Übrigens auch nicht nur bei den Autofahrern, die Fahrradfahrer, die schimpfen immer übereinander, die nehmen sich da nichts, was das Rowdytum angeht.
1: Nur Autofahrer und Radfahrer oder auch Autofahrer unter sich?
0: Ja, natürlich, erlebst du doch jeden Tag, dass es kurz davor ist, dass sich die Menschen prügeln. Und die Fachleute gehen jetzt davon aus, dass wir im Straßenverkehr ein Abbild der Gesellschaft sozusagen erleben, wo wir auch nicht mehr so nett miteinander umgehen wie vor.
1: Findest
0: vor
1: du?
0: Jahren finde ich nicht, sondern ich gebe nur wieder, was die Experten sagen.
1: Ach so, okay. So.
0: Erzähl es weiter. Ist auch bewiesen, dass in erster Linie ganz anderer Frust dazu führt, dass wir wie Hornochsen unterwegs sind.
1: Red doch mal langsam, ich kann dir gar nicht richtig folgen.
0: Na, du willst
1: was
0: ja
1: sind
0: auch
1: wir Horn, was wie Hornochsen?
0: Na klar, jeder zweite fährt wie ein Hornochse. Sagen übrigens auch fast die Hälfte der Leute, sagen, ja, ich halte mich wirklich nicht immer an die Regeln, ich drängel auch mal. So.
1: Das ist ja interessant.
0: So. Beispiel, hast du ein doofes Telefonat im Auto gehabt, lässt du den Frust natürlich dann gleich an der nächsten Ampel raus, obwohl du da gar kein Problem hast, aber brauchst ja einen Blitzableiter. Wir kennen das ja aus dem Alltagsleben. So. Das Fatale an der Sache, deswegen sage ich es, das gibt so eine Art Dynamik. Also wenn sich immer weniger Leute an die Regeln halten, dann führt das dazu, dass du dir selber sagst, wenn ich der Letzte bin, der sich an die StVO hält, dann da muss ich ja auch nicht mehr machen. Und das führt nicht dazu, dass es besser wird. So, aber die Experten geben auch einen großen Rat, wenn man mal wieder auf 180 ist, nicht gleich denken, dass uns da einer ärgern will, sondern man soll sich sagen, ach, der hat mich bestimmt nicht gesehen oder ach, der ist bestimmt ein Fahranfänger und muss das noch lernen. Das klingt zwar jetzt albern,
1: vielleicht
0: naiv, aber das funktioniert genauso, wie dass man sich vielleicht früh morgens erstmal im Spiegel entgegenlächelt und dann auch ganz anders aus der Haustüre rausgeht. Probieren Sie es mal aus. Nicht?
1: Bevor der Spiegel zerspringt.
0: Dann machen wir es eben nicht. Bitte.

0: LKW am 18. August 1896 präsentierte die Daimler Motorengesellschaft in Cannstatt, heute ein Teil von Stuttgart, den ersten Lastwagen der Welt. Damit wird der LKW heute 130 Jahre alt. Kann man schon mal hupen. Der Name des Baby-LKW war Phoenix. Noch sah er, mehr aus wie eine Kutsche. Und der Zweizylindermotor, der hatte auch gerade mal 4 PS unter der Haube. Und der Kleine, der schafft es in der Spitze auch nur auf 16 Kilometer pro Stunde. Ein durchschnittlicher Brummi hat heute laut deutscher Verkehrszeitung so 450 bis 500 PS. Volvo hat sogar einen Renntrag gebaut, der es auf 276 km/h bringt. Sie nennen ihn den Iron Knight, den Eisernen Ritter. Herzlichen Glückwunsch also heute an alle Straßenritter und Ritterinnen zu 130 Jahren LKW.
1: Ja, so machen wir das und grüßen alle, die noch wissen, was ein W50, ein Ello oder auch ein Ural beispielsweise damals war.

0: Guten Morgen bei Hitradio RTL am 18. August 2026. Happy Birthday allen, die heute ihren Ehrentag haben. Sie sind in guter Gesellschaft. Robert Redford auch Geburtstag heute und Harald Schmidt. Und dann hat noch etwas heute Geburtstag.
1: Ja, irgendwie so ein spezielles Geburtstagskind, dem unser helles Köpfchen Matthias Drahem da unbedingt gratulieren möchte.
2: Aha, in 30 Sekunden. Ja, Happy Birthday, lieber

0: Call My Name aus der Hitfabrik OMD.
1: Guten Morgen hier bei Radio RTL. Wir haben es Dienstagmorgen, kurz vor 6:30 und die Zahl des Tages ist 309. Und darüber habe ich tatsächlich gestaunt. 309 Euro geben wir durchschnittlich pro Monat für Freizeit aus. Das klingt erstmal viel.
0: Summiert sich, klar.
1: Wenn man überlegt, Kino, Dorffest, Reisen, Bücher, Streaming-Abo, Hobby.
0: Bücher, wann hast du das letzte Buch gekauft?
1: Das letzte Buch? Muss ich überlegen. Aber
0: ich weiß. Aber es summiert sich wirklich. Dann die Vereine.
1: Dann ist es aber fast schon wieder zu wenig, finde ich.
0: Im Schnitt.
1: Also, ja. Naja. Wir gucken mal in die Haushaltskasse. Kein Geld, aber Nerven kostet Nachrichten hören.
0: Ja, stimmt.
1: Aber da ist heute bestimmt viel, viel Gutes dabei. Gleich hier. Hitradio RTL, aktuell 6:30.
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3: Mit Lutz Escher. Trotz der Krise in der Automobilindustrie investiert BMW einen dreistelligen Millionenbetrag in sein Werk in Leipzig. Nach einem Umbau der Montagelinien ist der Standort nun für die Produktion der neuen Klasse vollelektrischer Modelle bereit. Bei einem Straßenbahnunfall in Chemnitz ist gestern Nachmittag ein Mann ums Leben gekommen. Er war auf der Stolberger Straße an einer Haltestelle über die Gleise gelaufen und dabei von einer Straßenbahn erfasst worden. In Sachsen-Anhalt wird heute ein neues Forschungszentrum für Drohnensicherheit eröffnet. Am Standort des Deutschen Zentrums für Luft- und Raumfahrt in Kochstedt sollen dafür neue Technologien entwickelt und erprobt werden. In Belgien, nahe der Grenze zu Nordrhein-Westfalen, kämpfen Einsatzkräfte weiter gegen die verheerenden Feuer im Naturschutzgebiet Hohes Venn. Die Brandlinie sei gut 2 Kilometer von der deutschen Grenze entfernt, hieß es zuletzt von der Feuerwehr. Der Bauernverband legt heute die Erntebilanz dieses Sommers vor. Wegen der anhaltenden Dürre machen sich die Landwirte auf erhebliche Einbußen gefasst. Teils drohen sogar Totalausfälle.
4: So, das Wetter hoffentlich kein Totalausfall.
5: Nee, ich habe noch nie so viele Menschen erlebt gestern, die sich gefreut haben über ein paar Wolken und Regen. Ja. Heute wird es ähnlich, maximal 22 Grad. Aktuell haben wir so zwischen 12 und 15 und es bleibt auch wechselhaft. Also es gibt Sonne, es gibt Wolken, es gibt ein paar Regenschauer und morgen schaut es ähnlich aus.
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4: Und es staut sich auf der A4 Chemnitz Richtung Dresden. Zwischen dem Dreieck Nossen und dem Dreieck Dresden West dauert es 6 Minuten länger. Blitzer auf der A38 Richtung Göttingen kurz vor der Ausfahrt Braunsbedra und auf der B2 in Bad Düben an der Brücke Richtung Leipzig.
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4: 13, 24, 26, 32, 45 und die 5. Diese Zahlen sind der Grund dafür, dass unser einer weiter jeden Monat knapp am Dispo vorbei schrammt.
5: Du schrammst am Dispo vorbei?
4: Na ja,
5: du. Niemals.
4: Selbstverständlich.
5: Wirklich?
4: Na klar.
5: Das. Was hast du denn für Ausgaben?
4: Es gibt so Menschen, egal was die verdienen, die kriegen es immer alle. Wahrscheinlich gehöre ich dazu.
5: Ha, also im Baumarkt.
4: Ey, hätte Fahrradkette mit diesen 6 Zahlen und der Superzahl 5, hättest du 50 Millionen, hättest du diesen Lotto-Check.
5: Naja, das macht er auch nicht glücklich.
4: Oder? Nach Türen macht nicht glücklich, genau. Schert euch auf Arbeit mit Musik von Hitradio RTL.
5: Stell dir mal vor, du wärst nur zu Hause mit 50 Millionen, was willst
4: du? Hast du
5: ein langweiliges Leben?
4: Hat sie recht.

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1: Wir spielen mit der Silke Bose aus Röther und sagen Hallöle. Stimmt's?
2: Guten Morgen.
3: Hallo.
2: Heute eine Frage aus der Rubrik Geologie. Ihr habt mitbekommen, der Vulkan Ätna spuckt wieder. Aber da kann es nicht nur heiß sein. Schätzt mal, wie viele Skilifte gibt es am Ätna?
1: Das ist ja verrückt, habe ich noch nie gehört. Ich sage, das ist eine typische Katja Möckel-Fangfrage. Die will uns in die Irre führen. Ist zwar ein hoher Berg, der Ätna.
2: Aber da kann man kein Skifahren.
1: Da liegt nie Schnee, das ist viel zu mild, das Wetter. Und deswegen gibt es da keinen Skilift. So, das wäre meine
2: Antwort. Null, sagt er.
3: Dann sage ich einen.
1: Du machst es dir ganz schön leicht, meine Silke.
2: Oder auch nicht, denn es gibt zwei große Skigebiete am Ätna, unterteilt in Nord und Süd. Das kleinere Skigebiet liegt südlich mit 6,3 Kilometern Piste und 5 Liftanlagen auf einer Höhe von ca. 2600 Metern. Und das größere befindet sich im Norden mit 10 Kilometern Piste und 4 Liftanlagen. Sprich, am Ätna gibt es insgesamt 9 Skilifte und Bahnen.
1: Das ist verrückt. Wenn du eine Postkarte schreibst aus dem Winterurlaub, viele Grüße
2: vom Ätna,
1: von
2: ich war Skifahren.
1: Das ist auch noch nie gehört. Toll.
2: Und damit geht der Punkt an dich.
3: Das ist super.
2: Ja? 50 Euro.
3: Schön, freue ich mich.
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6.50 Uhr, guten Morgen bei Hitradio RTL und Achtung, Vorsicht auf der A14 Richtung Leipzig zwischen Raststätte Muldetal und Klinger, ein Gerüstteil auf der Fahrbahn.

0: hört man seit ihrem Tod irgendwie mit ganz anderen Ohren, oder? Kann das sein?
1: Ja.
0: Und wie viele Leute da bei der Beerdigung die letzten Tage waren?
1: Lief ja auch genau dieses Lied und tausend Leute vor der Kirche da in der Walliser Heimat, wo sie ihre letzte Ruhe gefunden hat.
0: Die Bonnie
1: Tyler. Gut, dass wir sie erleben durften. Das ist Hitradio RTL. Wir schauen auf die Nachrichten um 7 nach der kurzen Werbung. 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
4: Mit Lutz Escher. In Sachsen wächst die Zahl krimineller Familienclans aus Syrien. Wie das Landeskriminalamt mitteilte, werden den Clans mittlerweile bis zu 1000 Personen zugerechnet, wobei der Schwerpunkt im Raum Leipzig liegt. Die Straftaten reichen von Drogenhandel und Geldwäsche bis hin zur Schleuserkriminalität. Die spezialisierte Taskforce Clan hatte bereits rund 40 größere Einsätze, bei denen mehrere Verdächtige festgenommen und erste Haftstrafen verhängt wurden. Bei einem Straßenbahnunfall in Chemnitz ist gestern Nachmittag ein Mann ums Leben gekommen. Nach Angaben der Polizei war er auf der Stolberger Straße an einem Übergang über die Gleise gelaufen und dabei von einer Straßenbahn erfasst worden. Für den Mann kam jede Hilfe zu spät. Die Fahrerin der Bahn erlitt einen Schock und musste psychologisch betreut werden. Wegen des Rettungseinsatzes kam der Straßenbahnverkehr zeitweise zum Erliegen. In Sachsen-Anhalt wird heute ein neues Forschungszentrum für Drohnensicherheit eröffnet. Am Standort des Deutschen Zentrums für Luft- und Raumfahrt in Kochstedt sollen dafür neue Technologien entwickelt und unter realistischen Bedingungen erprobt werden. Der Bauernverband legt heute die Erntebilanz dieses Sommers vor. Wegen der anhaltenden Dürre machen sich die Landwirte auf erhebliche Einbußen gefasst. Teils drohen sogar Totalausfälle. Babette Büchner mit den Einzelheiten.
5: Es ist zu trocken, unter anderem für Weizen, Kartoffeln oder Zuckerrüben. Bauernpräsident Ruckwied sprach zuletzt von einer brutal angespannten wirtschaftlichen Lage. In südlichen Teilen Deutschlands hält er sogar totale Ertragsausfälle für möglich. In mehreren Bundesländern brechen durch die Hitze und Trockenheit auch die Futterbestände ein. Vereinzelt zwingt das Landwirte, Tiere früher als geplant schlachten zu lassen.
4: Eine Woche nach dem Ausbruch eines Waldbrandes nahe Plauen ist das Feuer endgültig gelöscht. Nur noch rund 10 Einsatzkräfte seien in dem Gebiet, um es auf mögliche Glutnester hin zu kontrollieren, heißt es von der Stadt. Inzwischen haben die Aufräumarbeiten begonnen. Die Technik wie Beregnungsanlagen wurde wieder eingesammelt. Am vergangenen Dienstag war in einem Waldgebiet bei Plauen ein Feuer ausgebrochen und hatte eine Fläche von 7 Hektar zerstört. In dem unwegsamen Gelände kämpften über 100 Feuerwehrleute tagelang gegen die Flammen. Auch Löschhubschrauber kamen zum Einsatz.
6: Und unser Katja Möckel Wetterchen?
7: Ja, das ist Schichtwechsel, nennt man so salopp auch beim Wetter, wenn sich der Wind um die Nase verändert. Also er dreht ja seit gestern auf kühl und wechselhaft und so bleibt es auch erstmal. Aktuell haben wir 13 Grad von Görlitz in der Oberlausitz bis Oelsnitz im Erzgebirge, 14 zur Stunde in Bad Lausick. 22 Grad gibt es heute maximal, dazu ab und an auch mal wieder ein Regenschauer und es bleibt auch erstmal so bis Donnerstag, wird dann aber wieder ein bisschen wärmer.
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6: Großer Stau auf der A4, Chemnitz Richtung Dresden, zwischen dem Dreigenossen und dem Dresden West brauchen Sie eine halbe Stunde fast länger. Auf der A14 Richtung Leipzig, Vorsicht bitte, zwischen Raststätte Muldental und Klinger liegt ein großes Gerüstteil auf der Fahrbahn. Und es staut sich auf der B2 Richtung Leipzig zwischen Hohenossig und Göpschlwitz, brauchen Sie ein paar Minuten länger. Ganz gesperrt ist die Straße zwischen Mittelherwigsdorf und Großhennersdorf wegen eines Unfalls. Und in Dresden sind die Ampeln am Rathenauplatz außer Betrieb.
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6: Schichtwechsel, nicht nur beim Wetter, wo man allen Schichtbroten, kennst du das Wort Schichtbrot? Du altes Schichtbrot?
7: Ich kenne Schichtsalat.
6: Das ist auch was.
7: Aber was ist denn Schichtbrot?
6: Da kommen wir dann später darauf zu sprechen. Ich mache jetzt ja Schichtwechsel musikalischer Art. Geht los mit der Sandra und dann ist Schichtwechsel mit Robbie Williams. Der kommt gleich mit Angels auf Hitradio RTL.

0: Robbie Williams auf Hitradio RTL, was der wohl jeden Monat für Freizeit ausgibt. Wollen wir nochmal deine Zahl des Tages durchgehen? Hier sind Katja Möckel und Uwe Fischer und das war wirklich schon hörenswert.
1: Was, 309 Euro?
0: Wie viel?
1: Monatlich für Freizeit?
0: Im Schnitt in Deutschland.
1: Ich fand das erst viel, aber wenn man jetzt mal drüber nachdenkt.
0: Das ist schnell weg. Der erste Fuffi ist ja für die ganzen Streaming-Dienste schon mal weg. Da hast du kein Handy
1: bezahlt. Fuffi bezahlst du da, ja?
0: Naja, ich nicht, aber wenn du dann Netflix und Disney und was die Leute alles haben, RTL Plus, Magenta, wenn du Fußball gucken willst und Amazon Prime und was es da alles gibt, Apple TV.
1: Ja, dann gehst du halt mal noch fort.
0: Nee, das kannst du gar nicht mehr machen.
1: Na doch, wenn du auf so ein Dorffest oder so gehst, dann sind 100, 200 Euro locker weg.
0: Na klar.
1: Und das an einem Abend. Oder du musst ja nur mal gucken, wenn du, keine Ahnung, irgendein Hobby hast, ob das jetzt Angeln, Fußball oder du dir Tickets kaufst oder fürs Konzert oder so.
0: Oder fahr mal in den Freizeitpark.
1: Das ist ja, da sind 309 Euro und ist nicht viel, ne? Ja,
0: könntest du sagen, was in letzter Zeit besonders bei dir aufgeploppt ist? Gönnst du dir etwas, was du früher dir nicht gegönnt hast? Oder was jetzt auch teurer geworden ist? Mal ein bisschen neu, man erfährt ja sonst zu wenig von den Radioleuten.
1: Frag doch mal meine Familie.
0: Ich habe festgestellt.
1: Ich investiere viel in Reisen halt, in weg.
0: Und das ist ja auch gut so. Und man lebt ja nur einmal.
1: Das ist, das zahlst du schon.
0: Ich habe festgestellt, dass in letzter Zeit Taxikosten überhand nehmen. Was wir für
1: aus deinem Führerschein weg?
0: Nein, toi, wirklich nicht.
1: Ja, was denn Taxikosten?
0: Weil ich eben häufiger erlebe, dass die Jugend dann auch mal etwas länger unterwegs ist. Und wenn einer von den Jungs mal einzeln, wirklich alleine dann nach Hause kommt, sagt, in der Truppe, fahrt mit der Bahn, aber alleine, hier, komm.
1: Da übernimmst du die Taxikosten? Die verdienen wirklich Geld, oder was?
0: Mit 16 verdienst du noch kein Geld.
1: Na, mit 16, aber da zahlst du doch Unterhalt, oder?
0: Na, das musst du mal der Mutti mal sagen, dass die Taxikosten, dass ich die abziehe.
1: Du musst das doch mal.
0: Da lass ich mir lieber einen Führerschein wegnehmen.
1: Aber hat er kein Moped,
0: als die
1: oder
0: Frage
1: was?
0: Zu stellen. Hä? Nein, hat er nicht.
1: Auch nicht?
0: Nein.
1: Was, Mann? So.
0: Dafür hat's mit dem Unterhalt nicht gereicht. Wobei ich das aber gut finde, in der Großstadt heutzutage die Jugend sagt,
1: Mensch, fährt doch mit der Bahn oder der Straßenbahn.
0: Busbahn
1: alles.
0: Ist ja alles vor der Tür.
1: Natürlich.
0: Also brauchen wir da kein Moped. Auf dem Land sieht das natürlich anders aus. Also, egal wo Sie uns hören, schön, dass Sie Hitradio RTL eingeschaltet haben.
1: Da müssen wir nochmal reden.

7.21 Uhr, Hitradio RTL meldet aus Sitzenroda, Vollsperrung, Torgauer Straße, Höhe Belgener Straße, kommen Sie nicht durch, wegen Bergungsarbeiten. Und damit guten Morgen um 7.22 Uhr jetzt mit Musik von Mr. John Paul.

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1: Ray Dalton macht den Dienstag bei Hitradio RTL mit Katja Möckel und Uwe Fischer. Und alle Leute in großen Hallen und umzu werden gleich sagen, vielen Dank auch, dass ihr das durchgesagt habt, denn der Brückenneubau an der B101 in Großenhain braucht länger als gedacht. Freigabe verschiebt sich wirklich erst aufs kommende Frühjahr, sollte ja schon dieses Jahr fertig werden. Mhm. Aber der Winter käme zu schnell und können wir viel nicht mehr machen. Mhm. Warten ja schon seit 2024 auf.
2: Das ist wie mit der 38, wo sie jetzt aufgerobbt haben und dass es sich auch noch zerren soll, bis die wollen sie ja irgendwann auch mal dicht machen, ne? Das Kreuz hier.
1: Na, das
2: auch furchtbar.
1: Geduld.
2: Ich hasse Verkehr.
1: Geduld. Themen des Morgens gleich hier in einer Minute Hitradio RTL Aktuell. Ah. 7:30.
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2: Mit Lutz Escher. In Sachsen wächst die Zahl krimineller Familienclans aus Syrien. Wie das Landeskriminalamt mitteilte, werden den Clans mittlerweile bis zu 1000 Personen zugerechnet, wobei der Schwerpunkt im Raum Leipzig liegt. Der Regen gestern hat sich auch auf den Wasserstand der Elbe ausgewirkt. In Dresden gehen die Verkehrsbetriebe davon aus, dass ab dem Nachmittag alle Fähren wieder fahren. Eine Woche nach dem Ausbruch eines Großbrandes in einem Wald bei Plauen ist das Feuer endgültig gelöscht. Nur noch rund 10 Einsatzkräfte seien in dem Gebiet, um es auf mögliche Glutnester hin zu kontrollieren, heißt es von der Stadt. Die sogenannte Brombeer-Koalition in Thüringen aus CDU, BSW und SPD ist zu einer Minderheitsregierung geworden. Zwei BSW-Abgeordnete wollen Ministerpräsident Mario Vogt nicht mehr unterstützen. Hintergrund ist der Entzug von Vogts Doktortitel durch die TU Chemnitz. Um künstliche Intelligenz zu trainieren, hat Google für 10 Millionen Dollar E-Mails und Chats eines pleitegegangenen Billigfliegers ersteigert. Immer öfter versuchen KI-Unternehmen, firmeninterne Kommunikation zu kaufen, um reale Abläufe in Betrieben zu simulieren.
3: Hier wird jetzt nichts simuliert, hier kommt ein seriöses Katja Möckel-Wetter.
4: Tja, heute ist kalter Hund, Dienstag, wir sind ja mitten in den eigentlich heißen Hundstagen, aber heute ist halt ein bisschen kalt und frisch. Um die 15 Grad liegen wir aktuell und bis 22 gibt es da maximal, also eine Strickjacke braucht es für unterwegs. Ab und an heute auch mal etwas Regen, zwischendrin ein paar Sonnenstrahlen. Ja, und zum Nachmittag steigt dann auch wieder das Schauerrisiko.
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3: Und viel Geduld im Stau brauchen Sie auf der A4 Richtung Dresden zwischen dem Dreieck Nossen und dem Dreieck Dresden West. Eine Dreiviertelstunde wegen der Baustelle länger. Außerdem auf der A72 Richtung Erfurt in der Auffahrt Chemnitz Süd sind Fahrzeugteile auf der Fahrbahn und in Dresden am Rathenauplatz Ampelausfall in allen Richtungen. Es gibt Stau auf der B180 Richtung Altenburg zwischen Zeitz und Meuselwitz. Brauchen Sie 10 Minuten länger und es wird geblitzt. Auf der A38 Richtung Göttingen kurz vor der Ausfahrt Braunsbedra.
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3: Wann haben Sie zum letzten Mal zu Hause Inventur gemacht? Sagen wir mal Schuhinventur. Es wird Zeit, mal zu gucken. Das älteste Paar, wüsstest du es? Bei mir wären es Lackschuhe von 1997, die ich ab und zu noch einmal mir anziehe. Noch gehen.
4: Das älteste müsste ich raussuchen.
3: So, warum das ganze Land in jedem Haushalt gerade die Latschen durchzählt.
4: Umdreht.
3: Ja, gleich hier bei Radio RTL.

0: Madonna hat den American Pie fertig gebacken. Um 7.42 Uhr.
1: Ja, und haben Sie eigentlich gewusst, dass es keinen Unterschied gibt zwischen rechts und links?
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1: Beziehungsweise gab. Wir sind ja auf der Suche nach den meisten Schuhen hierzulande. Wer hat sie wo gebunkert? Und dabei ist mir vor die Nase gekommen, bis zum Jahr 1818 gab es keinen Unterschied zwischen dem linken und dem rechten Schuh. Alle Schuhe wurden vollkommen symmetrisch hergestellt. Man musste sie erstmal mühsam einlaufen, bis sie sich der jeweiligen Fußform angepasst haben. Vielleicht haben sie auch noch so ein paar zu Hause, links gleich rechts oder umgekehrt, so ein paar historische Treter. Es geht ja schließlich um 500 Euro Rekordprämie.
0: Ja, wollen wir mal gucken, wer vorne liegt mit dem Schuh-Tick. Darf ich mal sagen, alles,
1: wer hat
0: was
1: aktuell die
0: über
1: meisten?
0: 20, 30 Paar Schuhe ist dann schon Schuh-Tick, oder?
1: Findest du? Ja. Ja, es gibt auch 4 Jahreszeiten.
0: Ja, also, das ist auch wieder wahr. Also die Gitta Schönfeld aus Freiberg hat sich diese Diagnose selbst gestellt, ja? Und ja, hat gesagt, ich habe schon einen Schuh-Tick.
1: Die hat einen Schuh-Tick, okay. Und
0: magst du mal vorlesen oder ich vorlesen?
1: Kannst du gerne machen, ja.
0: Schuhe müssen bei mir in möglichst vielen Farben vorhanden sein und diverse Schnäppchen, so dass ich mindestens bis zum nächsten Leben einen Vorrat an Hausschuhen und Ähnlichem habe. In Zahlen ausgedrückt, 101 Paar Schuhe. So, damit ist sie nicht alleine in guter Gesellschaft, auch mit Madeline Siegel aus Dresden, die hat auch 101 Paar Schuhe. Zitat, Schuhe kann man nicht genug haben, für jede Situation braucht man das entsprechende Paar Schuhe, deswegen leiste ich mir diesen Luxus. Mhm. Also Doppelspitze momentan mit 101 Paar Schuhe, 200, ich hätte gerne ein Bild, wo die stehen, wo man die bunkert.
1: Ich meine, ja, der eine hat einen Schrank und der andere hat vielleicht 3 verschiedene Kammern.
0: Die ganze Schuhanbauwand wahrscheinlich. Also kommt jemand noch drüber?
1: Über 101?
0: Ich werde gleich mal gucken, in der nächsten Runde sage ich ihm mal, wo der Mann liegt, an welcher Position mit den meisten Schuhen jetzt im Reglement. Weit abgeschlagen wahrscheinlich. Also, alle Infos bei uns im Netz oder in der App. Und denken Sie dran, Rekordhalter kriegt dann am Ende dieser Woche 500 Euro.
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0: 7:51. Guten Morgen.
1: Guten Morgen, Hit Radio RDL-Team. Auf der A9 Fahrt Richtung Nürnberg zwischen den Anschlussstellen Hermsdorfer Kreuz und Lederhose steht ein Pannen-PKW auf der rechten Spur in der Baustelle. Ganz gefährlich. Bitte schnell durchgeben. Danke. Ciao, ciao.
0: Es passiert hiermit Sprachnachricht WhatsApp auf die Nummer 0351 5000 2000 bei Bedarf. Vielen Dank.

0: das Leben schöner ist, als es manchmal anfühlt. Wonderful Life auf Hitradio RTL an diesem 18. August. Und ich werde dir heute noch ein Gedicht schreiben.
1: Ach Gott.
0: Gerade beschlossen, weil heute ist nämlich Tag der schlechten Poesie. steht auf dem Kalender. Vorher die Nachrichten um 8. Hitradio RTL aktuell gleich für Sie.
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2: Mit Lutz Escher. Trotz der Krise in der Automobilindustrie investiert BMW einen dreistelligen Millionenbetrag in sein Werk in Leipzig. Nach einem fünfwöchigen Umbau der Montagelinien ist der Standort nun für die Produktion einer neuen Klasse vollelektrischer Modelle bereit. Die Werksleitung betont, dass man auch in schwierigen Zeiten fest zum Standort Leipzig stehe. Insgesamt sollen in den kommenden Jahren 40 Modelle mit der neuen Technologie vom Band laufen. Mit dem neuen Schuljahr müssen viele Lehrer in Sachsen erneut an anderen Schulen unterrichten. Weil Lehrkräfte fehlen, werden sie dorthin beordert. Kultusminister Konrad Clemens verteidigt diese Maßnahme.
3: Ja, die Abordnungen sind wichtig, weil wenn jemand an eine andere Schule geschickt wird, ist die Situation dort oft viel, viel schlimmer. Wir machen das nicht leichtfertig, sondern wir versuchen, eine gerechte Verteilung der Unterrichtsversorgung hinzubekommen. Und deswegen bitte ich da sehr um Verständnis. Man hat natürlich immer seine Schule im Blick, seine Familie im Blick, aber wir schauen auf ganz Sachsen und da gibt es eben viele Schulen, die noch mehr Hilfe brauchen.
2: In Thüringen bröckelt die sogenannte Brombeer-Koalition aus CDU, BSW und SPD. Die beiden BSW-Abgeordneten Anke Wirsing und Sven Künzel wollen Ministerpräsident Mario Vogt nicht mehr unterstützen. Hintergrund ist der Entzug von Vogts Doktortitel durch die TU Chemnitz. Damit stehe der CDU-Politiker nur noch einer Minderheitsregierung vor, hieß es. Die Koalition hatte bisher 44 von 88 Sitzen. Der Kampf gegen die verheerenden Flächenbrände im belgischen Naturschutzgebiet Hohes Venn dauert an. Auch deutsche Feuerwehrleute sind beteiligt. Gestern hatte Regen den Einsatzkräften in die Hände gespielt. Allerdings bleibt das Feuer unberechenbar. Claudia Wächter berichtet.
4: Wir bereiten uns auf eine ganz neue Lage vor, sagte einer der Einsatzleiter, denn starker Wind könnte die Flammen wieder Richtung Monschau treiben, die idyllische Stadt direkt im Grenzgebiet. Immerhin, es soll heute wieder regnen und das macht etwas Hoffnung, doch schon jetzt sind riesige Flächen im belgischen Naturschutzgebiet schwarz verkohlt. Ein großes Problem ist auch der Torfboden dort, der brennt tief unter der Erde.
5: Und das Wetter bei uns?
6: Ja, bleibt wechselhafte Schauerwetter auch an diesem Dienstag. Wir haben Temperaturen so aktuell zwischen 10 und 15 Grad. Tagsüber wird es ähnlich wie gestern. Sonne, Wolken, Regen, Schauerrisiko steigt dann im Laufe des Tages auf bis zu 80%. Und maximal gibt es 22 Grad.
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5: Unfall wird gerade gemeldet von der B2. Zwischen Dorna und Wacholderbaum kommen sie nicht durch, ist in beiden Richtungen voll gesperrt und Riesenstau auch auf der A4 Chemnitz Richtung Dresden wegen der Baustelle zwischen den Dreieck Nossen und dem Dreieck Dresden-West. Brauchen sie eine Stunde jetzt, bis sie da durch sind. Kleiner Stau auch auf der A4 Erfurt Richtung Dresden zwischen Kreuz Chemnitz und Glösa wieder 2 Kilometer Stau und die A72 Chemnitz Richtung Zwickau zwischen Chemnitzer Kreuz und Rottluff, etwa 7 Minuten Verzögerung. Noch kurz der Blick auf die Blitzer. Da haben wir einen in Görlitz auf der Stauffenbergstraße stadtauswärts.
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5: So, ich bin noch nicht ganz fertig, aber ich kann dir schon mal vortragen, wie weit ich bin am Tag der schlechten Poesie. Willst du? Mir fehlt noch eine Zeile. Unsere Katja Möckel trägt heute kein Röckel, sondern ein Höschen mit Händen im Schößchen.
6: Höschen? Die denken, ich komme mit dem Schlippi auf Arbeit.
5: Sonst reimt sich doch nicht
6: anders. Na also.
5: Weil die sind immer kühl, also die Händchen. Und da fehlt noch die letzte Zeile.
6: Lass es lieber.
5: Oh. Denn sie braucht Wärme viel. Das reimt sich auf kühl.

0: Guten Morgen bei Hitradio RTL, bei Katja Möckel und Uwe Fischer hier. Kurz vor 8:45 ist es. Und haben Sie auch von dieser Meuterei im Gefängnis gehört? Was ist da genau passiert in der JVA in Tübingen? Also die Inhaftierten haben Hofgang, sollen wieder zurück, machen das aber nicht und sagen, nee, wir wollen jetzt Tischtennis spielen. Außerdem sind wir mit der Gesamtsituation nicht zufrieden. So. Mhm. Zum Glück ist nichts Schlimmeres passiert. Da haben die dann die Polizei geholt und alles hat sich beruhigt. Das ist erstmal gut. Aber man macht sich so seine Gedanken. Was haben Sie jetzt mal ganz ehrlich, was haben Sie zuerst gedacht, als Sie das gehört haben?
1: Vor was hast du denn da Angst?
0: Verstehe ich jetzt nicht. Nicht Angst, Gedanken mache ich mir. Ich
1: gebe also bei dir vor der Tür stehen oder was?
0: Nein, bei dieser Meldung. Mein Gedanke war...
1: Ich glaube, ich nehme die zuletzt mit.
0: Geht's doch gar nicht. Wenn die nach einer Tischtennisplatte verlangen.
1: Nach was?
0: Einer Tischtennisplatte. Eine Tischtennis spielen. Ja. Dann frage ich mich, Jungs und Mädels, geht's euch vielleicht zu gut da drin im Knast? Das ist so mein erster...
1: Weil die Tischtennis spielen. Na, die müssen ja auch irgendwann mal Luft schnappen.
0: So, genau, und auf der anderen Seite muss man mal wieder ehrlich sein und den Kopf einschalten. Es geht auch um Wiedereingliederung und darum, dass die irgendwann, wenn sie rauskommen, wieder ein vernünftiges Leben führen können, sollen, müssen. So, wollen wir mal beten, dass uns das erspart bleibt und wir niemals dort einreiten müssen, hä? Naja, du, wenn es dumm kommt.
1: Bei dir? Da ist bestimmt die eine oder andere Leiche im Keller. Wenn sie bei dir mal einreiten.
0: So, wenn ich nachher nach Hause komme, ist das SEK schon im Keller und buddelt. Schönen Dank, Frau Möckel, dass es eben hier im Radio

0: Guten Morgen bei Hitradio RTL mit Katja Möckel und Uwe Fischer. Und jetzt gehen Grüße raus an alle Truckerinnen und Lasterfahrer. Denn heute ist ein großer Tag, ein besonderer. Gibt was zu feiern, ein Geburtstag.
1: Ein Geburtstag?
0: Na, einen ganz besonderen Geburtstag auf der Straße.
1: Sagt zumindest unser helles Köpfchen, Matthias Traheim.
2: Aha, in 30 Sekunden.
3: Ja, Happy Birthday, lieber LKW. Am 18. August 1896 präsentierte die Daimler Motorengesellschaft in Cannstatt, heute ein Teil von Stuttgart, den ersten Lastwagen der Welt. Damit wird der LKW heute 130 Jahre alt. Kann man schon mal hupen. Der Name des Baby-LKW war Phoenix. Noch sah er, mehr aus wie eine Kutsche. Und der Zweizylindermotor, der hatte auch gerade mal 4 PS unter der Haube. Und der Kleine, der schafft es in der Spitze auch nur auf 16 Kilometer pro Stunde. Ein durchschnittlicher Brummi hat heute laut deutscher Verkehrszeitung so 450 bis 500 PS. Volvo hat sogar einen Renntrag gebaut, der es auf 276 km/h bringt. Sie nennen ihn den Iron Knight, den Eisernen Ritter. Herzlichen Glückwunsch also heute an alle Straßenritter und Ritterinnen zu 130 Jahren.

0: die Hard Rocker von Jupiter Jones auf Hitradio RTL. Guten Morgen, sagen wir. Und gute Nachrichten kommen von BMW in Leipzig. 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Gleich hier in Hitradio RTL aktuell 8:30.
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6: Mit Lutz Escher. Trotz der Krise in der Automobilindustrie investiert BMW einen dreistelligen Millionenbetrag in sein Werk in Leipzig. Nach einem Umbau der Montagelinien ist der Standort nun für die Produktion einer neuen Klasse vollelektrischer Modelle bereit. Bei einem Straßenbahnunfall in Chemnitz ist gestern Nachmittag ein Mann ums Leben gekommen. Er war auf der Stolberger Straße an einem Übergang über die Gleise gelaufen und dabei von einer Straßenbahn erfasst worden. Das Oberlandesgericht Stuttgart will heute das Urteil gegen drei Ukrainer verkünden, die als Agenten im Auftrag Russlands Paketanschläge in Deutschland vorbereitet haben sollen. Die drei Männer sollen Teil eines Sabotageplans gewesen sein, der auf Transportwege eines ukrainischen Paketdienstleisters abzielte. Gut zwei Wochen nach Kritik an FIFA-Präsident Infantino hat sich der Fußball-Weltverband von seinem Betriebsdirektor Kevin Lamour getrennt. Dieser hatte sich in einem offenen Brief gegen das Vorhaben Infantinos gestellt, Anteile an der Fußball-WM an Investoren zu verkaufen.
0: Und das Wetter bitte.
7: Ja, jetzt macht die Sonne Ferien, ne? Abgetaucht zum Erholen nach einem so freundlich heißen Sommer 2026, der ja noch nicht vorbei sein muss. Nur aktuell halt ein bisschen Pause. Wolken gibt's und später auch wieder Regenschauer, dominant für diesen Dienstag. Regenwahrscheinlichkeit bei 80% dann im Laufe.

0: Des Tages geht rauf, heute bis auf 22 Grad Höchsttemperatur. Aktuell haben wir so zwischen 10 und 15. Und so bleibt es dann auch erstmal die nächsten beiden Tage. Richtung Wochenende wird es dann wieder ein Stück freundlicher.
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2: Und auf der A4 Chemnitz Richtung Dresden weiter. 9 Kilometer Stau zwischen den Dreieck-Nossen und Wilsdruff. Dauert eine Stunde, bis sie da durch sind. Auf der A4 Erfurt Richtung Dresden zwischen Kreuz Chemnitz und Glöser auch Viertelstunde Zeitverlust. Und die A14 Richtung Schkeuditzer Kreuz. Achtung, zwischen Radefeld und Schkeuditz liegen Reifenteile auf der Fahrbahn. Kaputtes Auto auf der Standspur. Die B173 ist voll gesperrt zwischen Herzogswalde und der Abfahrt Poorsdorf. Da brennt ein Auto. Und in Sitzenroda bleibt auch die Torgauer Straße wegen eines Unfalls voll gesperrt.
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2: Fußbekleidung jeglicher Art macht uns schöner und das Leben leichter. Man muss ja nicht nur von Schuhen sprechen. Was gibt es eigentlich für andere Worte? Schlappen, sagen wir auch gerne noch. Latschen, Treter. Was gibt es noch für?
0: Quadratlatschen, sagt man.
2: Oder Kindersärge. Ganz despektierlich, wenn jemand ganz große Füße hat. So, warum wir hier im Schuh-Tick-Wahnsinn sind, hat sich wahrscheinlich rumgesprochen. Wir geben Ihnen gleich mal den aktuellen Stand durch, wer denn wirklich momentan die meisten Paar daheim hat hier bei den Hitradio RTL Sachsen-Rekordinnen.

0: So, was steht heute auf dem Kalender? 18. August 2026. Heute dürfen Sie Ihre schönsten Adidas ausführen. Ich weiß gar nicht, die Samba-Schuhe, Adidas-Schuhe, sind die noch modern?
1: Wieder.
0: Adidas feiert Geburtstag nämlich heute, wird 77 Jahre alt. Und ohne diese Marke hätten wahrscheinlich die meisten aller unser weniger Schuhe im Schrank.
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0: Tja, 500 Euro Rekordprämie loben wir aus. Wer hat die meisten Schuhe in Sachsen? Und Marielle Kresse aus Markranstädt ist da zum Beispiel ein ganz besonderes Exemplar. Die kauft nämlich Schuhe von Adidas sogar doppelt. Ein Paar zum Anziehen und das andere hat einen anderen Sinn.
3: Das ist auch eine Wertanlage. Also es gibt Modelle, die kauft man halt für 149 Euro und die steigen dann innerhalb von ein paar Stunden auf einen dreifachen oder vierfachen Wert, je nachdem, was es für ein Modell ist.
0: Siehst du, als Wertanlage macht ihr das. Ja, und 500 Euro in neue Schuhe investiert, ob es das wird oder wie auch immer sie das machen, machen sie da gerne mit.
1: Ganz genau, ab heute kauft man kein Gold mehr, sondern Schuhe. Aktuell

0: liegen vorn bei der Frage, wer hat die meisten Paar Schuhe im Land? Madeline Siegel aus Dresden und Gitta Schönfeld aus Freiberg. Die haben beide jeweils 100 und ein Paar Schuhe im Schrank. Und erstaunlicherweise sind die Karls auch gar nicht so weit weg. Da liegt knapp dahinter der Enrico Kramer aus Riesa. Der kommt auf 90 Paar Schuhe. Das ist schon für einen Herrn sportlich aus meiner Sicht. Alles Sneaker und Sportschuhe, wie er sagt. Ich zitiere mal, wenn ich in ein Schuhgeschäft gehe, dann komme ich selten ohne ein paar neue raus. Alle Infos zur Aktion bei uns im Netz.
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8.50 Uhr ist es, Hitradio RTL meldet Blitzer in Dresden, der Superblitzer auf der Pilnster Landstraße stadtauswärts und auf der Reichenbachstraße stadtauswärts. Außerdem werden in Großenhain wohl neue Geräte heute erstmals ausprobiert, melden die Hörer auf der B98 Richtung Tiendorf in der Nähe vom festen Blitzer und auch, wenn Sie Großenhain Richtung Elsterwerda rüberfahren am Neubaugebiet. Ganz andere Geräte sollen wohl aussehen wie ein Koffer und oben ein Fernglas obendrauf. Fahren Sie angemessen.

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0: ordentliche Portion Adel Tawil auf Hitradio RTL und jetzt nach 9 drehen wir richtig auf. Dann starten die 90er um 9.
1: Oh, den hat man lange nicht gehört.
0: Cranberries und wer kennt noch Urban Cookie Collective? Mal alles nach 9 hier auf Hitradio RTL.
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13: Mit Lutz Escher. In Sachsen wächst die Zahl krimineller Familienclans aus Syrien. Wie das Landeskriminalamt mitteilte, werden den Clans mittlerweile bis zu 1000 Personen zugerechnet, wobei der Schwerpunkt im Raum Leipzig liegt. Die Straftaten reichen von Drogenhandel und Geldwäsche bis hin zu Schleuserkriminalität. Die spezialisierte Taskforce Clan hatte bereits rund 40 größere Einsätze, bei denen mehrere Verdächtige festgenommen und erste Haftstrafen verhängt wurden.

0: Ein echtes Stück sächsischer Automobilgeschichte wird bald öffentlich gezeigt. Nach dreijähriger Restaurierung erhält der seltene Trabant P602V einen Platz im Zwickauer August-Horch-Museum. Mehr von Gunnar Tichy.
1: Das 1966 entwickelte Funktionsmuster des VEB Sachsenring ist mit einem speziellen Wankelmotor ausgestattet und fällt durch seine verlängerte Karosserie auf. Ab dem 1. Oktober wird das Fahrzeug aus Privatbesitz in einer Sonderausstellung zu sehen sein, passend zum Jubiläum 60 Jahre Trabant mit Wankelmotor. Das Museum präsentiert die Rarität dann gemeinsam mit dem bekannten Wankel-Trabant Felix.
0: Das Oberlandesgericht Stuttgart will heute das Urteil gegen drei junge Männer verkünden, die als Agenten im Auftrag Russlands Paketanschläge in Deutschland vorbereitet haben sollen. Die Bundesanwaltschaft wirft den Ukrainern Agententätigkeit und die Verabredung zu Brandanschlägen vor. Die drei Männer sollen Teil eines Sabotageplans gewesen sein, der auf Transportwege eines ukrainischen Paketdienstleisters abzielte. Gut zwei Wochen nach Kritik an FIFA-Präsident Infantino hat sich der Fußball-Weltverband von seinem Betriebsdirektor Kevin Lamour getrennt. Die FIFA dankte ihm offiziell für seine Dienste über zwei Jahre. Lamour hatte sich in einem offenen Brief gegen das Vorhaben Infantinos gestellt, Anteile an der Fußball-WM und anderen Turnieren an Investoren zu verkaufen.
2: Und unser Katja Böckel-Wetter?
3: Tja, wird wieder ungemütlich am Laufe des Tages. Heute Morgen gab es noch ein paar Sonnenstrahlen. Jetzt kommen mehr und mehr Wolken reingezogen. Dazu dann später auch häufiger mal Regen. Maximal gibt es 22 Grad und es bleibt wechselhaftes Schauerwetter auch morgen.
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2: Und großer Stau weiterhin auf der A4 Richtung Dresden. Zwischen Dreieck-Nossen und Wilsdorf brauchen Sie eine halbe Stunde länger, 9 Kilometer Stau. Auf der A4 Chemnitz Richtung Dresden, zwischen Neustadt und Flughafen auch nochmal 1 Kilometer Stau. 7 Minuten dauert das. Und die A4 Erfurt Richtung Dresden, zwischen Kreuz Chemnitz und Glösa auch 1 Kilometer Stau. Dauert auch eine Viertelstunde. Weiter ganz gesperrt wegen Unfalls ist die B2 zwischen Dorna und Wacholderbaum. Und es wird geblitzt in Görlitz auf der Stauffenbergstraße stadtauswärts. In Sebnitz auf der Schandauer Straße und in Großenhain Richtung Elsterwerda am Neubaugebiet.
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2: Ja, da freuen sich besonders Katja Möckel und Uwe Fischer drauf. Nochmal guten Morgen. Und jetzt machen wir als erstes alle Cineasten, wie sie genannt werden, glücklich. Wir legen los mit Filmmusik aus Free Willy, Ruf der Freiheit von 1900. Wissen Sie es noch? 93 war das. Und wer hat es gesungen, das Lied, was alle kennen? Michael Jackson.

0: eigentlich in dem Film vor? Wüsstest du es noch? Ich, Tarzan,
1: du Jane.
0: Im Originalfilm wahrscheinlich.
1: Ja, im Musical auch.
0: Da gab es ja sogar eine Castingshow im Fernsehen, weiß nicht, ob Sie sich daran erinnern können. Die hieß Ich, Tarzan, du Jane. Mhm. Haben die damals für dieses Musical, was du ansprichst, die Hauptdarsteller gesucht, wenn wir uns recht erinnern. Und jetzt kommen wir zu einer Truppe, die kam aus keiner Castingshow, sondern die waren schon Schulfreunde damals in Irland vor Jahren. Das sind die Cranberries mit ihrem Indie-Rock, wie er genannt wird. Spielen wir einen Zombie? Wir spielen Zombie auf Hitradio RTL.

0: All for One. Bei den 90ern um 9 auf Hitradio RTL. You and me, baby, ain't nothing but mammals, so let's do it like they do on the Discovery Channel. Die Bloodhound Gang geben uns gleich. Und Falco. Die ganze Welt dreht sich um mich, denn ich bin nur ein Egoist. Und dann Depeche Mode mal ganz anders. It's No Good muss laufen. Don't say you're happy. In voller Länge, nach 21:30 hier auf Hitradio RTL.
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0: Und wie wird dieser Dienstag werden?
10: Tja, die nächste Regenfront ist schon sichtbar auf dem Wetterradar. Von West her wird's feucht die nächsten Stunden, mal mehr, mal weniger, bei höchstens 22 Grad. Sonnenanteil auch heute sehr gering. Morgen und Donnerstag ähnlich, Richtung Wochenende wird's wieder wärmer.
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0: Und der Blick auf die Straßen, Stau auf der A4 wird weniger Richtung Dresden zwischen Trägnoss und Wilsdruf dauert es noch 20 Minuten. Die A4 Chemnitz Richtung Dresden zwischen Neustadt und Flughafen auch 3 Kilometer Stau, dauert eine Viertelstunde etwa länger. Vollgesperrt noch die B2 zwischen Dornau und Wacholderbaum. Und im Erzgebirge ist die Karlsbader Straße zwischen Rittersgrün und Ehrenzipfel in beiden Richtungen gesperrt. Da war gerade ein Unfall passiert. Geblitzt wird in

0: Ebnitz auf der Schandauer Straße, in Görlitz auf der Stauffenbergstraße und in Bad Düben an der Muldebrücke auf der B2 Richtung Wellaune.
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0: Ja, das macht Spaß. Sie sagen guten Morgen, Katja Möckel und Uwe Fischer.
3: Du wolltest aber schon lange mal dein 90er-Kostüm mitbringen.
0: Na eben, das muss ich wirklich mal, die Perücke und den Schnurrbart.
3: Ja, mach das mal.
0: Und die Lederjacke und das T-Shirt kann ich nicht anziehen, da kommt nichts aus dem Radio raus. Da steht ganz groß Sendepause drauf übrigens. Auf dem 90er T-Shirt mit diesem Sendepausen-Logo vom Fernsehen.
3: Was, wann hast du denn das mal angehabt?
0: Bei einer Party, war eine große private Party.
3: Eine Party?
0: So, jetzt kommt eine Lady, die hat viel mit Kylie Minogue übrigens gemeinsam. Nicht nur, dass sie auch aus Australien kommt und den großen Charme natürlich auch hat wie die Kylie. Die hat auch in der Fernsehserie Neighbors seinerzeit mitgespielt und wurden so bekannt und berühmt. Und ihr großer Hit, den wir alle kennen, heißt Torn und kommt jetzt mit Natalie Imbruglia.

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0: Es ist 9.44 Uhr.
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0: Wir spielen mit der Silke Bose aus Röther und sagen Hallöle. Stimmt's?
2: Guten Morgen.
3: Hallo.
2: Heute eine Frage aus der Rubrik Geologie. Ihr habt mitbekommen, der Vulkan Ätna spuckt wieder. Aber da kann es nicht nur heiß sein. Schätzt mal, wie viele Skilifte gibt es am Ätna?
0: Das ist ja verrückt, habe ich noch nie gehört. Ich sage, das ist eine typische Katja Möckel-Fangfrage. Die will uns in die Irre führen. Ist zwar ein hoher Berg, der Ätna.
2: Aber da kann man kein Skifahren.
0: Da liegt nie Schnee, das ist viel zu mild, das Wetter. Und deswegen gibt es da keinen Skilift. So, das wäre meine
2: Null,
0: Antwort.
2: Sagt er.
3: Dann sage ich einen.
0: Du machst es dir ganz schön leicht, meine Silke.
2: Oder auch nicht, denn es gibt zwei große Skigebiete am Ätna, unterteilt in Nord und Süd. Das kleinere Skigebiet liegt südlich mit 6,3 Kilometern Piste und 5 Liftanlagen auf einer Höhe von ca. 2600 Metern. Und das größere befindet sich im Norden mit 10 Kilometern Piste und 4 Liftanlagen. Sprich, am Ätna gibt es insgesamt 9 Skilifte und Bahnen.
0: Das ist verrückt. Wenn du eine Postkarte schreibst aus dem Winterurlaub, viele Grüße
2: vom Ätna,
0: von
2: ich war Skifahren.
0: Das ist, habe ich auch noch nie gehört. Toll.
2: Und damit geht der Punkt an dich.
3: Das ist super.
2: Ja? 50 Euro.
3: Schön, freue ich mich.
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0: Die 90er um 9 auf Hitradio.at mit der Bloodhound-Gang, empfohlen von Katja Möckel und Uwe Fischer.
1: Mhm.
0: Und jetzt kommt die Sonne immer noch nicht raus, wahrscheinlich den ganzen Tag nicht, aber dafür kommt Ariane Fiedler.
2: Guten Morgen.
0: Ja. Noch besser.
3: Mit
0: ja.
3: einem neuen Schuhrekord.
1: Erzähl mal.
3: Ich geb dir das mal weiter.
0: Wirklich?
3: Ja.
0: Wer hat die meisten Paar Schuhe im Land?
3: Genau.
1: Also hast du jetzt endlich mal gezählt, Katja?
0: Wir sind schon über 100. Es gibt mehrere Frauen, die über 100 Paar Schuhe schon gemeldet haben.
3: Ja, ich gehöre wahrscheinlich nicht, aber ich werde das mal tun.
1: Ich werde es auch mal noch tun. Ich denke, da können wir noch mithalten, oder?
3: Ja.
4: Bis du gleich. 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
14: Mit Lutz Escher. Mit dem neuen Schuljahr müssen viele Lehrer in Sachsen erneut an anderen Schulen unterrichten. Weil Lehrkräfte fehlen, werden sie dorthin beordert. Kultusminister Konrad Clemens verteidigt diese Maßnahme.
15: Ja, die Abordnungen sind wichtig, weil wenn jemand an eine andere Schule geschickt wird, ist die Situation dort oft viel, viel schlimmer. Wir machen das nicht leichtfertig, sondern wir versuchen, eine gerechte Verteilung der Unterrichtsversorgung hinzubekommen. Und deswegen bitte ich da sehr um Verständnis. Man hat natürlich immer seine Schule im Blick, seine Familie im Blick, aber wir schauen auf ganz Sachsen und da gibt es eben viele Schulen, die noch mehr Hilfe brauchen.
14: Eine Woche nach dem Ausbruch eines Waldbrandes nahe Plauen ist das Feuer endgültig gelöscht. Nur noch rund 10 Einsatzkräfte seien in dem Gebiet, um es auf mögliche Glutnester hin zu kontrollieren, heißt es von der Stadt. Inzwischen haben die Aufräumarbeiten begonnen. Die Technik wie Beregnungsanlagen wurde wieder eingesammelt. Am vergangenen Dienstag war in einem Waldgebiet bei Plauen ein Feuer ausgebrochen und hatte eine Fläche von 7 Hektar zerstört. In dem unwegsamen Gelände kämpften über 100 Feuerwehrleute tagelang gegen die Flammen. Auch Löschhubschrauber kamen zum Einsatz. In Sachsen-Anhalt soll

0: künftig erforscht werden, wie sich Drohnen besser erkennen und abwehren lassen. Am Standort des Deutschen Zentrums für Luft- und Raumfahrt in Kochstedt wird das neue Technologiezentrum Drohnensicherheit eröffnet. Dort sollen neue Technologien entwickelt und unter realistischen Bedingungen erprobt werden. Hintergrund ist der Fund einer Sprengstoffdrohne am Flughafen Leipzig-Halle. Der Bauernverband stellt heute die Erntebilanz vor. Wegen der anhaltenden Dürre machen sich die Landwirte auf erhebliche Einbußen gefasst. Teils drohen sogar Totalausfälle. Babette Büchner mit den Einzelheiten.
1: Es ist zu trocken, unter anderem für Weizen, Kartoffeln oder Zuckerrüben. Bauernpräsident Ruckwied sprach zuletzt von einer brutal angespannten wirtschaftlichen Lage. In südlichen Teilen Deutschlands hält er sogar totale Ertragsausfälle für möglich. In mehreren Bundesländern brechen durch die Hitze und Trockenheit auch die Futterbestände ein. Vereinzelt zwingt das Landwirte, Tiere früher als geplant schlachten zu lassen.
2: Hallo zusammen, das ist Radio RTL Sachsenwetter. Also mit der Sonne ist schon jetzt nicht mehr viel, nur in Teilen der Lausitz kommt sie noch ein bisschen durch. Mehr und mehr Wolken, ansonsten machen sich jetzt breit aus Richtung Westen und da sind auch Schauer mit im Anmarsch. 18 bis 22 Grad heute, windig, morgen auch weiter wechselhaft, ab und zu nass, aber es wird wieder mit den Temperaturen. Morgen um die 24 Grad maximal, Donnerstag schon bis zu 26 und dann auch immer mehr Sonnenschein.
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2: A4 Chemnitz Richtung Dresden. Vorsicht zwischen Chemnitz Mitte und Glöser. Ein defekter LKW auf der Standspur. Hier mit Radwechsel auf der Fahrerseite. Rechte Spur ist daher auch gesperrt. Und weiter zwischen Dresden Altstadt und Flughafen. Da haben wir 7 Kilometer Stau. Knapp eine halbe Stunde dauert es, bis wir da durch sind. Eine weitere LKW-Panne auf der A72 Chemnitz Richtung Zwickau zwischen Chemnitz-Röhrsdorf und dem Kreuz Chemnitz. Standspur ist blockiert. Dresden Rathenauplatz zwischen Akademiestraße und der B170 St. Petersburger Straße. Da ist die Ampelanlage außer Betrieb und im Erzgebirgskreis Karlsbader Straße zwischen Rittersgrün und Ehrenzipfel. Vorsicht bitte, eine ungesicherte Unfallstelle hier und das Ganze auch noch in der Kurve. Dann wird geblitzt auf der B172 in Königstein Richtung Pirna. In Sebnitz auf der Schandauer Straße bei Tempo 30. Es blitzt in Großenhain Richtung Elsterwerda am Neubaugebiet. Dann B98 Großenhain Richtung Tiendorf in der Nähe vom festen Blitzer. Und B2 Bad Düben auf der Muldebrücke Richtung Wellaune. Sowie in Dresden die Superblitzer Pillnitzer Landstraße stadtauswärts und Reichenbachstraße stadtauswärts.
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2: Einen schönen Dienstag wünsche ich. Wir starten mit May Wood und Late at Night. 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

0: 90er, 100% Sachsen-Sound mit Bronzegebiet und Small Town Boy hier bei Hitradio RTL. Gleich haben wir es 10:30.
1: Ja, hallo, hier ist der Lutz aus Radebeul. Es wird gerade eine Blitze aufgebaut auf der Kottenleite. Also Abfahrt von der Moosburger Straße. Da ist eine 30-Tonne. Bitte aufpassen. Schönen Tag noch. Ciao.
0: Danke dir, Lutz. Wo sie noch stehen, das hören Sie gleich. Und dann gibt's das hier. CC Catch, Cause You Are Young und No Mercy sind auch mit dabei mit Where Do You Go? Gleich hier bei Hitradio RTL.
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0: So genau 10:30 mit Radio RTL mit dem Sachsenwetter. Kaum noch Sonne, viele dichte Wolken und im Westen Sachsens auch wieder erste Regenschauer. Rund um Klingenthal nass bei derzeit 14 Grad, Döbeln meldet 16 Grad und ein bisschen Freundlichkeit noch in der Zittauer Ecke bei 17 Grad im Moment. Höchstwerte um die 22 Grad sind heute maximal drin und morgen dann auch nochmal recht wechselhaft. Etwas Sonne im Laufe des Tages dann aber wieder auch. Regenschauer bis zu 24 Grad. Zweite Wochenhälfte wird es dann aber schöner, trockener und vor allem auch wieder wärmer.
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0: A4, Chemnitz Richtung Dresden, zwischen Chemnitz Mitte und Glöser ein defekter LKW auf der Standspur, hier mit Radwechsel, deswegen ist die rechte Spur auch gesperrt. Im weiteren Verlauf auf der A4 Chemnitz Richtung Dresden, 5 Kilometer Stau zwischen Dresden Altstadt und Flughafen, da sind es mit 26 Minuten mehr dabei. A72, Chemnitz Richtung Zwickau, eine LKW-Panne zwischen Chemnitz-Röhrsdorf und dem Kreuz Chemnitz und wir haben auf der A72 Zwickau Richtung Plauen, zwischen Zwickau Ost und West aktuell Behinderungen an der Baustelle. Da ist die rechte Spur gesperrt, deswegen dauert es länger. Und in Dresden-Rathenau-Platz hier streikt die Ampel zwischen Akademiestraße und der B170 St. Petersburger Straße. Außerdem noch eine Unfallsperrung kommt gerade rein aus Leipzig, betrifft die Delitzscher Straße zwischen Koppistraße und Erlenstraße. Da bitte einmal möglichst weit umfahren den Bereich. Blitzer, B2, Bad Düben, Muldebrücke Richtung Wellaune. Dann B6, Oschatz statt einwärts nach der Araltankstelle. B172 in Königstein Richtung Pirna an den Sammelbehältern. Es blitzt in Großenhain Richtung Elsterwerder am Neubaugebiet. Radebeul, Kottenleite von der Abfahrt von der Moritzburger Straße auskommend in der 30er-Zone und Dresden, Pillnitzer Landstraße und Reichenbachstraße stadtauswärts jeweils die Superblitzer.
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Damit schönen Dienstag mit Hitradio RTL, der 230. Tag des Jahres. Noch 129 bis Weihnachten, aber die ersten Pfefferkuchen und Spekulatius haben es wieder in die Supermarktregale geschafft und auch zu uns in den Sender. Bin versorgt gerade damit, finde ich gut, ne, wenn man so einen bestimmten Geschmack irgendwie lange nicht auf der Zunge hatte, da hat man doch Lust drauf, aber eben nur so lange, bis es einem wieder auf den Keks geht. Wir gehen Ihnen hoffentlich nicht auf den Keks, wir spielen Ihnen 80er, 90er, 100% Sachsen-Sound und versorgen Sie mit allem, was heute wichtig ist. Die Nachrichten des Tages gleich wieder in Hitradio RTL aktuell um 11 und ein frischer Blitzer schon vorab vom Carsten in Meißen, Großenhainer Straße stadteinwärts Richtung Meißen B101. Und die Veronika hat noch einen Laser entdeckt in Hoyerswerda, alte Berliner Straße stadteinwärts. Also allen unterwegs, gute Fahrt. Wenn Sie auch noch was haben, 0351 5000 2000.

0: mit Billy Idol durch den Dienstagvormittag. 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Vorsicht bitte auf der A4 Dresden Richtung Chemnitz zwischen Wilsdruf und dem Dreieck Nossen. Da liegt ein größeres Holzteil auf der mittleren Spur.
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4: Mit Lutz Escher. Mit dem neuen Schuljahr müssen viele Lehrer in Sachsen erneut an anderen Schulen unterrichten. Weil Lehrkräfte fehlen, werden sie dorthin beordert. Kultusminister Konrad Clemens verteidigt diese Maßnahme.
5: Ja, die Abordnungen sind wichtig, weil wenn jemand an eine andere Schule geschickt wird, ist die Situation dort oft viel, viel schlimmer. Wir machen das nicht leichtfertig, sondern wir versuchen, eine gerechte Verteilung der Unterrichtsversorgung hinzubekommen. Und deswegen bitte ich da sehr um Verständnis. Man hat natürlich immer seine Schule im Blick, seine Familie im Blick. Aber wir schauen auf ganz Sachsen und da gibt es eben viele Schulen, die noch mehr Hilfe brauchen.
4: Eine Woche nach dem Ausbruch eines Waldbrandes nahe Plauen ist das Feuer endgültig gelöscht. Nur noch rund 10 Einsatzkräfte seien in dem Gebiet, um es auf mögliche Glutnester hin zu kontrollieren, heißt es von der Stadt. Inzwischen haben die Aufräumarbeiten begonnen. Die Technik wie Beregnungsanlagen wurde wieder eingesammelt. Am vergangenen Dienstag war in einem Waldgebiet bei Plauen ein Feuer ausgebrochen und hatte eine Fläche von 7 Hektar zerstört. In dem unwegsamen Gelände kämpften über 100 Feuerwehrleute tagelang gegen die Flammen. Auch Löschhubschrauber kamen zum Einsatz. In Sachsen-Anhalt soll künftig erforscht werden, wie sich Drohnen besser erkennen und abwehren lassen. Am Standort des Deutschen Zentrums für Luft- und Raumfahrt in Kochstedt wird das neue Technologiezentrum Drohnensicherheit eröffnet. Dort sollen neue Technologien entwickelt und unter realistischen Bedingungen erprobt werden. Hintergrund ist der Fund einer Sprengstoffdrohne am Flughafen Leipzig-Halle. Der Bauernverband stellt heute die Erntebilanz vor. Wegen der anhaltenden Dürre machen sich die Landwirte auf erhebliche Einbußen gefasst. Teils drohen sogar Totalausfälle. Babette Büchner mit den Einzelheiten.
6: Es ist zu trocken, unter anderem für Weizen, Kartoffeln.

0: Oder Zuckerrüben. Bauernpräsident Ruckwied sprach zuletzt von einer brutal angespannten wirtschaftlichen Lage. In südlichen Teilen Deutschlands hält er sogar totale Ertragsausfälle für möglich. In mehreren Bundesländern brechen durch die Hitze und Trockenheit auch die Futterbestände ein. Vereinzelt zwingt das Landwirte, Tiere früher als geplant schlachten zu lassen.
1: Das Hitradio RTL Sachsen-Wetter. Inzwischen überall bedeckter Himmel und Regen im Südwesten Sachsens. Die Schauer machen sich heute noch so ein bisschen breit. Temperaturen um die 22 Grad gibt's maximal. Windig haben wir's dazu. Ähnlich geht's morgen auch noch mal weiter. Neben Wolken aber auch gelegentlich ein bisschen Sonne mit dabei. Trotzdem wird sich's noch etwas ausregnen. 21 bis 24 Grad und ab Donnerstag dann letzte Schauer. Danach wird's trockener und freundlicher vor allem, da kommt die Sonne wieder besser durch und es würde wärmer mit bis zu 26 Grad.
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1: So, wir schauen auf die Straßen. A4 Dresden Richtung Chemnitz. Vorsicht, ein Holzteil zwischen Wilsdruf und dem Dreieck Nossen. Mittlere Spur ist betroffen. Gegenrichtung A4 Chemnitz Richtung Dresden zwischen Dresden-Neustadt und Flughafen. 4 Kilometer Stau, 20 Minuten Zeitverlust. Dann gibt's Stau an der Baustelle auf der A72 Zwickau Richtung Plauen. Zwischen Zwickau Ost und West. Rechte Spur gesperrt, daher der Rückstau bis Hartenstein. A72 Zwickau Richtung Chemnitz. Hier 2 Kilometer Stau, 12 Minuten plus zwischen Stolberg Nord und Chemnitz Süd. Im Vogtlandkreis eine Unfallsperrung auf der S308 zwischen Eichicht und Süßebach, da kommen sie nicht durch. In Leipzig ist die Delitzscher Straße gesperrt zwischen Koppi und Erlenstraße und im Erzgebirgskreis Richtung Börnchen. Hier steht in einer Baustelle ein Radlader mit Benzinverlust und zwar in einer Kuppel, also die Stelle sehr unübersichtlich und daher bitte vorsichtig fahren. Blitzer stehen auf der B2 Bad Düben, Muldebrücke Richtung Wellaune. Dann B6 Oschatz stadteinwärts nach der Araltankstelle. In Radebeul, Kottenleiter an der Abfahrt von der Moritzburger Straße in der 30er-Zone. Meißen, Großenhainer Straße stadteinwärts Richtung B101. In Hoyerswerda auf der alten Berliner Straße stadteinwärts. Wüstenbrand, Hohensteiner Straße Richtung Hohenstein bei Tempo 30. Und Dresden-Leipziger Straße stadtauswärts sowie Heidenau-Dresdner Straße.
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1: Und mit der Suche nach dem neuen Rekord, dem neuen Hitradio RTL Sachsen-Rekord. Wer hat denn die meisten Schuhe im Freistaat? Die jeweils 101 Paar Schuhe von Madeleine Siegel aus Dresden und Gitta Schönfeld aus Freiberg, die sind schon wieder Geschichte. Es gibt eine neue Doppelspitze. Michelle Käseberg aus Rochlitz und Jana Sacher aus Laue, die haben was gemeinsam. Beide nämlich haben 118 Paar Schuhe zu Hause rumstehen. Michelle sagt, dass ihr Mann ihr tatsächlich viele schenkt. Ja, und Jana braucht vor allem Schuhe in vielen verschiedenen Farben. Das klingt logisch. Sie können gerne auch noch mitmachen. 500 € Schuhprämie sind drin. Also schicken Sie gerne eine WhatsApp mit Rekord an die 0351 5000 2000. Wer hat mehr als 118 Paar?
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Einen tollen 18. August, Hitradio RTL hier und Grüße gehen raus an Heike Müller aus Werder und Jacqueline Ruske aus Augustusburg. Die nämlich haben zu jedem, wirklich jedem Anlass ein paar andere Schuhe. Und das auch in verschiedenen Farben. Das ist uns Frauen nämlich sehr, sehr wichtig. Und deswegen kommen die beiden auf 119 Schuhpaare zu Hause. Und das ist neuer Rekord. Hitradio RTL Sachsen-Rekord. Müssten sich

0: die 500 € Prämie dann allerdings teilen, es sei denn, jemand bietet mehr. Also, wer hat die meisten Schuhe in Sachsen? Sie vielleicht? Dann unbedingt noch mitmachen, anmelden über unsere Homepage, da alle Infos auch oder natürlich in der kostenlosen Hitradio RTL App. Und gleich schieben wir die nächste halbe Stunde mit Schwung an. Mit Cher und dem Schub-Schub-Song It's in His Kiss. 80er, 90er, 100% Sachsen-Sound. Das ist Hitradio RTL. Schönen Dienstag.
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0: Das Hitradio RTL Sachsenwetter liegt in Wolkenhand heute, also kein Platz aktuell für Sonnenschein. Es gibt ein paar leichte Schauer zwischen Markkleeberg und Borna zum Beispiel, derzeit bei 17 Grad. In Freiberg haben wir 16 Grad, in Bautzen 17, 22 Grad, das ist der Topwert, das ist recht windig und Schauer gibt es immer wieder mal ein paar kurze. So geht's morgen auch noch weiter. Sonne mischt ein bisschen mit, das wird aber tendenziell schöner dann in der zweiten Wochenhälfte. Da wird's auch wieder wärmer, also Donnerstag schon wieder Temperatur um die 26 Grad maximal und der Regen wird nachlassen, Sonne macht sich immer mehr Platz.
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0: A4 Görlitz Richtung Dresden, hier Stau vor der Abfahrt Uis. Danke an Silly fürs Melden. Dann die A4 Dresden Richtung Chemnitz weiter. Achtung, Gegenstände zwischen Wilstruf und dem Dreieck Nossen. Auch ein größeres Holzteil dabei. In der Gegenrichtung A4 Chemnitz Richtung Dresden, hier zwischen Neustadt und Wildermann. Ein defekter LKW, auch Gegenstände auf der Fahrbahn. Und wir haben insgesamt zwischen Dresden-Neustadt und Flughafen 3 Kilometer Stau, eine Viertelstunde Zeitverlust dadurch. A9 Nürnberg Richtung Leipzig. 2 defekte LKW zwischen Eisenberg und Treußig. A72 Zwickau Richtung Plauen, da wird gebaut. Rechte Spur zwischen Zwickau Ost und West ist gesperrt. Gibt Stau ab Hartenstein. Knappe 20 Minuten sind das, bis sie da durch sind. In der Gegenrichtung dauert es 12 Minuten länger zwischen Stolberg Nord und Chemnitz Süd. Kreis Sächsische Schweiz Osterzgebirge, hier zwischen Mockental und Dorf Wehlen. Aufpassen bitte, da sind Rinder ausgebüxt. Die sind da auf der Fahrbahn in beiden Richtungen. Achtung, im Erzgebirgskreis Richtung Börnchen. Da steht in der Baustelle ein Radlader mit Benzinverlust. Das Ganze an einer Kuppel schlecht zu sehen. Im Vogtlandkreis Unfallsperrung der S308 zwischen Eichicht und Süßebach und in Leipzig kein Durchkommen auf der Delitzscher Straße zwischen der Koppi- und Erlenstraße. Dann wird geblitzt B6 Oschatz statt einwärts nach der Aral. In Heidenau Dresdner Straße. Wüstenbrand Hohensteiner Straße Richtung Hohenstein in der 30er-Zone. Dann Hoyerswerda hier mit dem Laser auf der alten Berliner Straße statt einwärts. Meißen, Großenhainer, statt einwärts Richtung B101. In Radebeul, Kottenleite an der Abfahrt von der Moritzburger Straße in der 30er-Zone. Danke an Lutz. Und in Leipzig wird auf der Leipziger Straße statt auswärts geblitzt.
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0: Udo Lindenberg Airport, dich wiedersehen und jetzt hören wir uns wieder mit einer neuen spannenden Geschichte.
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0: Carina Fabian aus Dresden hat einfach immer wieder dazu gekauft. Und zwar Schuhe. Und schafft somit auf 120 Paar, führt jetzt die Spitze an. Wir suchen die meisten Schuhe in Sachsen, wie auch Daniela Schädlich. Bei dir, Daniela, scheint ganz schön was los zu sein zu Hause.
2: Ja, wenig Füße, viele Schuhe.
0: Ja, genau. Sehr gut. Hau gleich mal eine Nummer raus. Auf wie viel bist du dann gekommen? Auf wie viel Paar?
2: Naja, es sind definitiv so 120, 125 Paar.
0: Boah, das ist schon viel. Also du wohnst in Aue-Bad Schlemer quasi mit deinen Schuhen zusammen.
2: Mit meinen Schuhen. Also beschwert sich keiner, wenn immer mal noch was dazu kommt.
0: So, und du bist da so ein bisschen im Kaufrausch oder sagen wir mal der Sammelleidenschaft verfallen oder wie kommt's?
2: So in der Art, ja. Also man braucht ja immer zum passenden Auto oder die passenden Schuhe und ich kann mich auch schlecht immer trennen. Hm. Wenn man so viele hat, geht auch wenig kaputt.
0: Daniela, du hast auch ein tolles Motto, nach dem du lebst.
2: Ist die Pizza, kauf die Schuhe, buch die Reise. Das Leben ist schön.
0: Das Leben ist schön, genau. Und kurz. Und deswegen genießt man es auch in vollen Zügen. Und zwar so, wie jeder mag. Also genau. 120 Paar Schuhe oder sogar ein bisschen mehr. Was ist am meisten dabei?
2: Alles. Also durch die Bank weg. Von Stiefeln über Sneaker, Pumps.
0: Und die werden dann auch regelmäßig ausgeführt? Oder hat man, so geht's mir ja, was da
2: man
0: und denkt sich...
2: Lieblingsschuhe.
0: Ja, genau. Aber wir fühlen uns gut dabei, denn wir hätten alles parat.
2: Genau, richtig. Besser man hat, als man hätte.
0: Daniela, also, du führst aktuell unsere Liste an, die Spitze für den Hitradio RTL Sachsen-Rekord in dieser Woche. Es winken momentan 500 Euro. Wir gucken aber mal, was noch passiert, ne?
2: Wunderbar, vielen lieben Dank.
0: Daniela, Sie können gerne mitmachen und sich anmelden online hitradio.rtl.de in der App oder mit einer WhatsApp und dem Stichwort Rekord. Wenn Sie meinen, Sie haben mehr als 120 Paar Schuhe, 0351 5000 2000.
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8: Mit Lutz Escher. In Sachsen wächst die Zahl krimineller Familienclans aus Syrien. Wie das Landeskriminalamt mitteilte, werden den Clans mittlerweile bis zu 1000 Personen zugerechnet, wobei der Schwerpunkt im Raum Leipzig liegt. Die Straftaten reichen von Drogenhandel und Geldwäsche bis hin zu Schleuserkriminalität. Mit dem neuen Schuljahr müssen viele Lehrer in Sachsen erneut an anderen Schulen unterrichten. Weil Lehrkräfte fehlen, werden sie dorthin beordert. Kultusminister Konrad Clemens verteidigt diese Maßnahme.
9: Ja, die Abordnungen sind wichtig, weil wenn jemand an eine andere Schule geschickt wird, ist die Situation dort oft viel, viel schlimmer. Wir machen das nicht leichtfertig, sondern wir versuchen, eine gerechte Verteilung der Unterrichtsversorgung hinzubekommen. Und deswegen bitte ich da sehr um Verständnis. Man hat natürlich immer seine Schule im Blick, seine Familie im Blick. Aber wir schauen auf ganz Sachsen und da gibt es eben viele Schulen, die noch mehr Hilfe brauchen.
8: Bundeslandwirtschaftsminister Alois Rainer hat den Bauern angesichts schlechter Ernten durch die Trockenheit Hilfe zugesichert. Im ZDF-Morgenmagazin sagte er, die Betriebe sollen wissen, dass sie nicht alleine bleiben. Dass Brot und Fleisch sofort teurer werden, glaubt Rainer nicht. Die Preise hängen schließlich auch von Lieferketten, Transport und Erzeugung ab, nicht nur von der Ernte. Hessens Innenministerium hat den Verein Palästina e.V. wegen antisemitischer Propaganda verboten. Am Morgen wurden 5 Objekte in Hessen sowie ein weiteres in Baden-Württemberg durchsucht. Mit antisemitischer Propaganda habe der Verein die Grenzen zulässiger Meinungsäußerung überschritten, hieß es vom Ministerium. Eine Woche nach dem Ausbruch eines Waldbrandes nahe Plauen ist das Feuer endgültig gelöscht. Nur noch rund 10 Einsatzkräfte seien in dem Gebiet, um es auf mögliche Glutnäste hin zu kontrollieren, heißt es von der Stadt. Inzwischen haben die Aufräumarbeiten begonnen. Die Technik wie Beregnungsanlagen wurde wieder eingesammelt. Am vergangenen Dienstag war in einem Waldgebiet bei Plauen ein Feuer ausgebrochen und hatte eine Fläche von 7 Hektar zerstört. In dem unwegsamen Gelände kämpften über 100 Feuerwehrleute tagelang gegen die Flammen. Auch Löschhubschrauber kamen zum Einsatz.
10: Das ist Radio RTL Sachsenwetter. An den meisten Stellen stark bewölkt. Es sind ein paar einzelne leichte Schauer unterwegs. Also derzeit keine großen Regenmengen. Temperaturen so um die 16 bis 18 Grad und 22 sind maximal noch drin. Wir haben stellenweise ziemlich

0: ziemlich windig. Das sieht morgen nochmal ähnlich aus. Neben Wolken gelegentlich auch etwas Sonne, stellenweise Regen, bis zu 24 Grad aber schon mal. Und Wetterbesserung dann ab Donnerstag. Es wird trockener, es wird freundlicher, sonniger und noch wärmer mit bis zu 26 Grad dann.
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0: A4 Görlitz Richtung Dresden, hier staut sie es vor der Abfahrt Uist. A4 Chemnitz Richtung Dresden, zwischen Dresden-Neustadt und Flughafen 3 Kilometer Stau, eine Viertelstunde Zeitverlust. A9 Nürnberg Richtung Leipzig, da stehen 2 defekte LKW zwischen Eisenberg und Dreußig, Vorsicht. Eine Baustelle sorgt für Stau auf der A72 Zwickau Richtung Plauen, zwischen Hartenstein und Zwickau West, das sind hier 16 Minuten insgesamt. Im Erzgebirge in der Baustelle Richtung Börnchen ein Radlader mit Benzinverlust. Im Vogtlandkreis ist die S308 voll gesperrt nach einem Unfall zwischen Eichicht und Süßebach. Und in Leipzig bitte einen großen Bogen um die Delitzscher Straße. Hier Vollsperrung zwischen Koppi und Erlenstraße. Dann wird geblitzt in Heidenau, Dresdner Straße, Hoyerswerda, Alte Berliner Straße statt einwärts, Meißen, Großenhainer Richtung B101. Dann in Radebeul, Kottenleiter, an der Abfahrt von der Moritzburger Straße in der 30er-Zone. Es blitzt in Wüstenbrand, Hohensteiner Straße Richtung Hohenstein bei Tempo 30. Hier in der Seiteneinfahrt aufpassen, danke an Marcel. In Dresden, Leipziger Straße statt auswärts und in Leipzig, Wodernstraße statt einwärts.
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0: So, hi zusammen und ich schicke Sie mit unserem Tagesmotto in den Dienstagmittag.
4: Ist die Pizza, kauf die Schuhe, buch die Reise. Das Leben ist schön.
0: Ja, danach lebt Daniela Schädlich aus Auebad Schlema. Sie ist aktuelle Hitradio RTL Sachsen-Rekordhalterin mit 120 Paar Schuhen zu Hause. Oder geht da etwa noch was? Geht da noch mehr? Also mitmachen, nachzählen, anmelden, hitradio.rtl.de. 500 € warten am Ende der Woche.
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0: Challenger auf Hitradio RTL. A14, Vorsicht bitte, Leipzig Richtung Halle zwischen Rastplatz Birkenwald und Schkeuditz. Da liegen aktuell Reifenteile auf allen Spuren. Wo Sie noch aufpassen sollten, das gibt's gleich hier im RTL-Verkehr.
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0: Eine Minute nach 12:30, Hitradio RTL mit dem Sachsenwetter für diesen Dienstag. Wir haben es recht bewölkt, da sind ein paar Schauer auch gerade unterwegs rund um Plauen bei 17 Grad oder auch bei Olbernhaut röppelt es ein bisschen bei 16. Größtenteils haben wir es sonst trocken, Weißwasser auch mit 18 Grad hier dabei und 22 Grad, das ist heute so der Spitzenwert. Wärmer wird es nicht werden, windig haben wir es dafür stellenweise und da müssen wir morgen auch nochmal durch. Also das bleibt erstmal noch so ein bisschen wechselhaft dann morgen. Und Temperaturen steigen aber schon langsam. Bis zu 24 Grad bekommen wir zur Wochenmitte. In der zweiten Wochenhälfte wird es wärmer, maximal 26 Grad. Und es wird auch schöner. Also die Regenwolken verziehen sich dann so langsam und dann macht sich auch die Sonne wieder Platz.
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0: A4 Chemnitz Richtung Dresden, zwischen Dresden-Neustadt und Flughafen 3 Kilometer Stau. A9 Nürnberg Richtung Leipzig, da stehen 2 kaputte LKW rum zwischen Eisenberg und Dreußig. Achtung dort. A14 Leipzig Richtung Halle, hier die Reifenteile zwischen dem Rastplatz Birkenwald und Schkeuditz. Vorsicht, alle Spuren sind da betroffen. Dann wird gebaut auf der A72 Zwickau Richtung Plauen, zwischen Zwickau Ost und West, rechte Spur gesperrt. Bis heute etwa 17:30 zum Abend und Stau daher ab Hartenstein, dauert so knappe 20 Minuten länger. 10 Minuten Zeitverlust auf der A72 Zwickau Richtung Chemnitz, zwischen Stolberg Nord und Chemnitz Süd. Im Vogtland ist die S308 gesperrt zwischen Eichicht und Süßebach nach einem Unfall und Unfallsperrung in Leipzig, Delitzscher Straße, kein Durchkommen zwischen Koppi und Erlenstraße. Dann wird geblitzt in Heidenau auf der Hauptstraße Richtung Dresden an der Star-Tankstelle, hier hinterm Baum versteckt. Hoyerswerda, alte Berliner Straße, stadteinwärts wird gelasert. In Meißen, Großenhainer Straße Richtung B101, statt einwärts stehen sie. Wüstenbrand, Hohensteiner Straße Richtung Hohenstein bei Tempo 30. In Dresden auf der Leipziger Straße statt auswärts und in Leipzig, Wodernstraße statt einwärts. So, und da ist noch jemand.
9: Ja, der Blitzer steht in Schkeuditz Rathausplatz in der 20er Strecke statt auswärts und der Superblitzer. Danke.
0: Danke fürs Bescheid geben. Gute Fahrt.
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Falco auf Hitradio RTL. Wir haben es 12.40 Uhr am Dienstagmittag. Gibt Wichtiges von den Straßen. Einmal von der A4 Chemnitz Richtung Görlitz zwischen Dresden-Hellerau und Flughafen. Vorsicht bitte. Eine ungesicherte Unfallstelle hier auf der rechten Spur. Das Ganze in der Baustelle. Da sind Personen an der Fahrbahn und A72 Leipzig Richtung Chemnitz. Zwischen Geithain und Rochlitz liegt eine Schaufel auf der linken Spur. Bitte Vorsicht.

0: entspannten Dienstagmittag mit Phil Collins und One More Night auf Hit Radio RTL. Gleich kommt der Sommer zurück mit Alvaro Soler und Topics, Solo Paratie. Und vorher gibt's hier wieder ja unsere tägliche Portion Wissen zum Mitnehmen. Heute mal mit einem ganz besonderen Gruß an alle LKW-Fahrer, denn es gibt ein ganz spezielles Geburtstagskind an diesem 18. August. Was es damit auf sich hat, weiß unser helles Köpfchen Matthias Straheim.
1: Aha! In 30 Sekunden.
2: Ja, Happy Birthday, lieber LKW. Am 18. August 1896 präsentierte die Daimler Motorengesellschaft in Cannstatt, heute ein Teil von Stuttgart, den ersten Lastwagen der Welt. Damit wird der LKW heute 130 Jahre alt. Kann man schon mal hupen. Der Name des Baby-LKW war Phoenix. Noch sah er, mehr aus wie eine Kutsche. Und der Zweizylindermotor, der hatte auch gerade mal 4 PS unter der Haube. Und der Kleine, der schafft es in der Spitze auch nur auf 16 Kilometer pro Stunde. Ein durchschnittlicher Brummi hat heute laut deutscher Verkehrszeitung so 450 bis 500 PS. Volvo hat sogar einen Renntrag gebaut, der es auf 276 km/h bringt. Sie nennen ihn den Iron Knight, den Eisernen Ritter. Herzlichen Glückwunsch also heute an alle Straßenritter und Ritterinnen zu 130 Jahren LKW.
0: Ja, der LKW wird 130 heute auf den Tag genau. Alle, die drin sitzen, liebe Grüße allen unterwegs. Gute Fahrt und danke fürs Hitradio RTL hören. Jetzt Alvaro Soler, Solo Paratie.

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1: Reagan Bornman mit Skin und nächste Verkehrsmeldung hier bei Hitradio RTL von der A4 Dresden Richtung Chemnitz. Achtung, zwischen Chemnitz Ost und der Raststätte Auerswalder Blick hier ein defekter LKW auf der Standspur. Da liegen aber noch Gegenstände auf der Fahrbahn. Also Vorsicht auf der A4 zwischen Chemnitz Ost und der Raststätte Auerswalder Blick. Nee.

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7: Mit Michael Daub, guten Tag. Mit dem neuen Schuljahr müssen viele Lehrer auch wieder an anderen Schulen unterrichten. Weil dort Lehrkräfte fehlen, werden sie abgeordnet. Kultusminister Konrad Clemens verteidigt diese Maßnahme.
8: Ja, die Abordnungen sind wichtig, weil wenn jemand an eine andere Schule geschickt wird, ist die Situation dort oft viel, viel schlimmer. Wir machen das nicht leichtfertig, sondern wir versuchen, eine gerechte Verteilung der Unterrichtsversorgung hinzubekommen. Und deswegen bitte ich da sehr um Verständnis. Man hat natürlich immer seine Schule im Blick, seine Familie im Blick, aber wir schauen auf ganz Sachsen und da gibt es eben viele Schulen, die noch mehr Hilfe brauchen.
7: Der Regen hat der Natur gut getan und den Fährbetrieb in Dresden wieder in Schwung gebracht. Alle Elbfähren können wieder fahren, teilten die Verkehrsbetriebe mit. Früher als erwartet. Ursprünglich hatte man heute Nachmittag damit gerechnet. Wegen des Niedrigwassers hatten die Boote in Johannstadt und Niederpeuritz seit Samstag am Ufer gelegen. Die Schiffe brauchen mindestens 55 cm für einen sicheren Betrieb. Aktuell sind wieder über 70 cm. Wasser unter dem Kiel. Die Trockenheit führt wie erwartet zu einer geringeren Ernte in einigen Bereichen. Laut einer ersten Schätzung werden zum Beispiel deutlich weniger Äpfel von den Bäumen geholt. Und Landwirtschaftsminister Rainer teilte mit, bei Getreide rechnen die Landwirtinnen und Landwirte mit einem Minus von 7% bei der Ernte. Den betroffenen Betrieben stellte er Hilfen in Aussicht. Den 14- bis 34-Jährigen ist im Beruf besonders wichtig eine faire Bezahlung, ein sicherer Arbeitsplatz und ein gutes Betriebsklima. Das zeigt eine Jobstudie im Auftrag der ARD. Es gibt noch weitere Kriterien bei der Jobwahl, zum Beispiel der Stand der Digitalisierung und der Einsatz von künstlicher Intelligenz. In der Studie ist auch ersichtlich, dass immer offener über das Gehalt gesprochen wird. Die Polizei in Chemnitz sucht Zeugen zu dem Straßenbahnunfall an der Stolberger Straße, bei dem gestern Nachmittag ein Mann ums Leben gekommen ist. Der 30-Jährige hatte in Höhe der Friedrich-Hähnel-Straße die Gleise überquert und dabei offenbar die herannahende Bahn übersehen. Die Straßenbahnfahrerin gab noch ein Warnsignal, doch es war bereits zu spät. Der Mann prallte gegen die Frontscheibe, geriet unter die Bahn und wurde mehrere Meter mitgeschleift. Er starb noch vor Ort. Die Fahrerin erlitt einen Schock.
9: Das ist Radio RTL Sachsenwetter. Viele, viele Wolken tummeln sich da am sächsischen Himmel und aus Richtung Westen sind Schauer im Anmarsch, sind zum Teil auch schon im Vogtland.

0: Unterwegs Temperaturen so um die 18 Grad, 19 Grad stellenweise, bis zu 22 können es noch werden. Da macht sich, wie gesagt, einmal noch regenbreit heute über Nachmittag. Windig ist es und das sieht morgen nochmal ähnlich aus. Also wenig Sonne, viele Wolken, ab und zu ein paar Schauer. Temperaturen, die steigen aber langsam wieder. Morgen schaffen wir bis 24 Grad, am Donnerstag bis zu 26 und dann wird es zumindest zwischendurch mal schöner auf jeden Fall, trockener und sonniger.
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0: A4 Dresden Richtung Chemnitz. Achtung, Gegenstände zwischen Chemnitz Ost und der Rastatter Auerswalder Blick. A4 Chemnitz Richtung Dresden. Hier ein Unfall zwischen Dresden-Hellerau und Flughafen und dadurch Stau ab Dresden-Neustadt. Eine Viertelstunde Zeitverlust dadurch. Reifenteile auf der A14 Leipzig Richtung Halle zwischen Rastplatz Birkenwald und Schkeuditz. Dann dauert es etwa 12 Minuten länger auf der A17 Prag Richtung Dresden zwischen Grenzübergang Breitenau-Schönwald und Bad Gottleuba und 20 Minuten Zeitverlust auf der A72 Chemnitz Richtung Plauen zwischen Hartenstein und Zwickau West. Hier ist die rechte Spur in der Baustelle gesperrt. 10 Minuten stockender Verkehr auf der B6 in Leipzig-Essener Straße, Max-Liebermann-Straße zwischen der Maximilian-Allee und Delitzscher Straße. Und die Delitzscher Straße in Leipzig, die ist noch immer gesperrt nach einem Unfall zwischen Koppi- und Erlenstraße. Die neuesten Blitzer, Schkeuditz, Rathausplatz, stadtauswärts, 20er-Zone ist das dort. Dann Heidenau, Hauptstraße Richtung Dresden an der Star-Tankstelle und in Leipzig Wodernstraße stadteinwärts.
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0: Ja, weil wir Musik lieben, deswegen extra viel davon. 80er, 90er, 100% Sachsen-Sound, gleich also die volle Ladung hier. Und was lieben Sie noch? Bei Mandy Hauswald-Köhler aus Gornau sind es Schuhe, egal in welcher Form und Farbe. Sie hat davon eben extra viel. Und Mandy möchte sich den nächsten Hitradio RTL Sachsen-Rekord holen. Denn wir wollen wissen in dieser Woche, wer hat die meisten Schuhe in Sachsen. Und Mandy meint, es sind 124 Paar bei ihr. Wer bietet mehr? Oder gehören die 500 € Rekordprämie ihr? Also 0351 5000 2000, schicken Sie einfach mal eine WhatsApp rüber mit dem Stichwort Rekord.
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0: Emily Sandé und Read All About It hier bei Hitradio RTL. Und wer gedacht hat, dass das Schuhthema reine Frauensache sei? Pustekuchen!
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0: Wir suchen die meisten Schuhe in Sachsen und Carsten König aus Frankenberg. Was ist denn bei dir los? Ist da etwa eine gewisse Leidenschaft zum Schuhesammeln vorhanden bei dir?
2: Ja, also angefangen hat es wirklich mal mit diesen Adidas ZX. Das ist halt so eine spezielle Serie von Adidas.
0: Feiert ja heute auch noch Jubiläum. 77 Jahre wird Adidas heute. Und da hast du eine Schwäche dafür.
2: Und die bringen halt öfters die gleichen Schuhe, aber halt mit unterschiedlichen Farben und Mustern raus. Und da schlägt man halt immer mal wieder zu und wieder zu und wieder zu. Und dann hat sich das so angesammelt mit der Zeit. Ich sammle die Dinger, ja. Also kannst du sagen, ich würde sagen, 2010 hat es so richtig angefangen.
0: Ah, das ist aber schon eine ganze Weile. So, und jetzt nenn mal eine Hausnummer, Carsten.
2: Ja, ich bin so bei 125.
0: Wo hast du die alle untergebracht, sag mal?
2: Also ich habe ein relativ großes Arbeitszimmer und da stehen jetzt 3 Kallax-Regale.
0: Von Ikea, die beliebten, ne?
2: Von Ikea, die, und da gibt's so, genau, und da gibt's so kleine Einsätze, da kann man aus einem Würfel 2 machen. Ja, so eine kleine Glastür noch davor, also...
0: Ach, guck mal.
2: Man gönnt sich ja sonst nichts.
0: Du hast

0: die so richtig schön in Szene gesetzt, deine Babys.
1: Ja, genau, richtig. Richtig,
0: cool.
1: Richtig.
0: Wahnsinn.
1: Mit noch anderen Schuhen. Also, ich habe da noch ein paar New Balance und noch ein paar Nikes. Aber so insgesamt sind wir bei 125.
0: Carsten König aus Frankenberg, unser Schuhkönig. Also ganz liebe Grüße nochmal. Und falls es da doch noch jemanden geben sollte, Mann oder Frau, der tatsächlich noch mehr Schuhe in seinem Besitz hat, dann unbedingt melden, anmelden. Vor allem auf unserer Seite hitradio.rtl.de. Es geht um 500 Euro Rekordprämie.
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8: So, schauen wir mal auf das Hitradio RTL Dienstagswetter und es bleibt bei vielen Wolken bis zum Abend. Stellenweise lockert es mal so ein bisschen auf, aber Sonne hat eigentlich wenig Chancen hier und stellenweise gibt es da auch immer so ein paar Schauer nochmal mit dazwischen. 18 bis 22 Grad maximal, frischer Wind dazu. In der Nacht dann auch noch ein paar weitere Schauer, 16 bis 10 Grad, das sind die Tiefstwerte. Und dann wird es die nächsten Tage aber wieder Stück für Stück wärmer, morgen bis 24 Grad nochmal ziemlich durchwachsen, viele Wolken, gelegentlich ein bisschen Sonne, im Laufe dann aber auch wieder ein paar Regenschauer mit dabei und Donnerstag schaffen wir es dann schon bis auf 26 Grad nochmal und dann wird auch der Regen nachlassen, dann gibt es immer mehr Sonne und es bleibt trocken.
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8: Achtung, Achtung, A4 Dresden Richtung Chemnitz. Mehrere Reifen zwischen Wilsdruff und dem Dreieck Nossen auf der rechten und mittleren Spur. A4 Dresden Richtung Chemnitz weiter zwischen Chemnitz Ost und der Raststätte Auerswalder Blick. Da steht ein defekter LKW auf der Standspur. Auch hier womöglich noch Gegenstände auf der Fahrbahn. Eine Viertelstunde Mehrplan auf der A17 Prag Richtung Dresden zwischen dem Grenzübergang und Bottgott-Leuba. Da stehen sie wieder. A72 Zwickau Richtung Plauen. Es wird gebaut zwischen Zwickau Ost und West. Rechte Spur gesperrt, daher immer wieder Stau und stockender Verkehr. Und auf der A72 Zwickau Richtung Chemnitz zwischen Stolberg Nord und Chemnitz Süd 3 Kilometer sind etwa 13 Minuten. In Leipzig noch immer die Sperrung der Delitzscher Straße. Zwischen Koppi und Erlenstraße kommen sie aktuell nicht durch. Dann wird geblitzt in Heidenau auf der Hauptstraße Richtung Dresden. An der Startankstelle, hier hinter einem Baum versteckt, hat uns Yves gemeldet. Danke. Schkeuditz, Rathausplatz, der Superblitzer statt auswärts bei Tempo 20. Es blitzt in Glauchau auf der Auestraße statt einwärts, 30er-Zone und Leipzig, Wodernstraße statt einwärts.
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0: Queen und a Kind of Magic. Und das, was jetzt kommt, ist auch schon wieder magisch.
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0: Wir suchen die meisten Schuhe im Freistaat. Franziska Biedermann aus Bannewitz, liebe Grüße, zählt 127. Sandy Martin aus Trebsen hält da mit, denn sie sagt, man braucht nur genügend Auswahl.
2: Ja, genau. Wenn man viel Kleidung hat, braucht man auch viel Auswahl.
0: Denn es ist anscheinend nicht nur so, dass du Schuhe sammelst, sage ich jetzt einfach mal, sondern auch andere Sachen.
2: Ja, Kleider habe ich sehr viele, ja.
0: Also verschiedene Kleider braucht natürlich verschiedene Schuhe, ne? Und je nach Stimmung,
2: ja,
0: brauchst mir nichts erzählen.
2: Genau, je nach Stimmung muss man dann was anderes anziehen, genau.
0: Sandy, wie lange hast du zum Zählen gebraucht?
2: Ich habe das halt früh gemacht, ja, sag ich mal eine Stunde.
0: Ach krass, boah.
2: Weil die überall verteilt sind im Haus, also das ist,
0: okay,
2: ja.
0: Also du lebst in einem Haus mit Familie, mit Partner?
2: Genau, mit Mann und ein Kind. Das große Kind ist gerade erst ausgezogen.
0: Was macht denn da der Haussegen bei so vielen Schuhen?
2: Ach ja, der ist da sehr lieb und sehr verständnisvoll. Er sagt so, Mama, er kann sich verstehen, dass man so viele Schuhe haben kann.
0: Aber er erträgt das.
2: Er erträgt das mit Humor, ja, genau.
0: Sandy, jetzt verrat uns mal, auf wie viel Paar Schuhe bist du gekommen, überall im Haus verteilt?
2: Also, ich habe gezählt 127.
0: Boah. Hausnummer, Sandy. Und damit überbietest du unseren bisherigen Schuhkönig, den Carsten König nämlich, der aus Frankenberg 125 gezählt hat und du bist an der Spitze.
2: Okay. Ja, sehr schön.
0: Also,
2: so freue ich mich.
0: Wäre es denn auch so, dass das Geld dann tatsächlich auch in neue Treter investiert werden würde? Oder?
2: Nee, also nee. Das würde ich dann, weil wir nächstes Jahr heiraten wollen und da würde ich das dann darin investieren.
0: Guck
2: vielleicht
0: mal.
2: In Hochzeitsschuhe oder so.
0: Ja, na, zum Beispiel. Aber wie schön. Ja. Dann alles Gute dafür. Und vielleicht klappt es ja in dieser Woche tatsächlich auch noch mit dem Sachsen-Rekord hier bei Hitradio RTL. Dann hören wir uns natürlich nochmal wieder. Ja. Weiter eine gute Zeit.
2: Ja, das gleiche. Und euch noch die schöne Sendung.
0: Danke. Sandy Martin aus Trebsen führt mit 127 Paar Schuhen zu Hause. Ist das der neue Hitradio RTL Sachsen-Rekord? Dann gäbe es für Sandy 500 Euro, es sei denn, sie machen ihr einen Strich durch die Rechnung. Also, es ist noch nicht zu spät, sich anzumelden über hitradio-rtl.de.
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3: Mit Michael Daub, guten Tag. In Sachsen ist fast jedes vierte Vorschulkind von einer Sprachstörung betroffen. Wie Berechnungen der Krankenkasse Barmer zeigen, sind die Zahlen seit 2005 deutlich gestiegen. Experten warnen nun vor diesem negativen Entwicklungstrend bei Kindern unter 6 Jahren. Für eine gesunde Entwicklung seien echte soziale Kontakte und gemeinsame Erlebnisse unverzichtbar, heißt es. Dass bezahlbarer Wohnraum knapp ist, vor allem in Ballungsräumen, ist nichts Neues. Abhilfe schaffen soll verstärkter Wohnungsbau. Und da gibt es weiter gute Nachrichten. Auch im Juni wurden im Vergleich zum Vorjahresmonat mehr Baugenehmigungen erteilt. Laut Statistik gab es im ersten Halbjahr einen Anstieg von gut 15% auf gut 126.000 Wohneinheiten. Das ist der stärkste Zuwachs seit 10 Jahren. Er war als Agent in Deutschland tätig, deswegen ist ein junger Ukrainer zu einer Haftstrafe verurteilt worden. Er soll laut Anklage im Auftrag Russlands Brandanschläge vorbereitet haben. Das Oberlandesgericht Stuttgart verhängte eine Freiheitsstrafe von 1 Jahr und 3 Monaten. 2 weitere ukrainische Angeklagte sprach das Gericht frei. Ziel sei es gewesen, Transportwege eines Paketdienstleisters zu stören. 2 Wochen vor Eröffnung der neuen Themenwelt Feuerland im Zoo Leipzig sind die ersten Tiere eingezogen. Und damit endet auch eine lange Durststrecke. Welche, das weiß Oliver Heinze.
4: Erstmals seit fast 8 Jahren leben nun wieder Pinguine im Zoo. 40 kleine Frackträger aus Karlsruhe, Schwerin und München werden gerade an ihr neues Zuhause gewöhnt. Außerdem 9 Robben, darunter 3 neue Seelöwen aus Leipzig. Dazu ziehen noch verschiedene Seevögel in die rund 5500 Quadratmeter große Wasserwelt. Sie soll am 1. September offiziell eröffnet werden.
3: In Görlitz hat eine 91-jährige Autofahrerin 2 Fahrzeuge gerammt, darunter ein Polizeiauto. Beim Abbiegen verlor sie die Kontrolle, krachte in die Seite des wartenden Streifenwagens und fuhr anschließend weiter gegen ein 2. Auto. Die Polizei nahm ihr schließlich den Schlüssel ab, prüfte ihre Fahrtauglichkeit und stellte den Führerschein sicher. Ein Polizist und seine Beifahrerin wurden leicht verletzt, ebenso auch die 91-Jährige. Auf die Seniorin kommen nun einige Anzeigen zu.
5: So, gucken wir zum Sachsenwetter, kommt von Claudia.
6: Da geht's heute mit vielen Wolken durch den Tag, mit Temperaturen um die 20 Grad und dann auch nochmal mit Regen. Der kommt jetzt so langsam im Westen von Sachsen an, breitet sich dann hier aus, kann auch nochmal länger anhaltend regnen und Gewitter sind auch nicht total ausgeschlossen. Ja, und morgen dann auch, oft bedeckter Himmel, ein bisschen Regen ist auch noch dabei, bei bis zu 24 Grad.
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5: So, gucken wir auf die Straßen. A4, Görlitz Richtung Dresden, zwischen Uhest und Uhorn, 1 Kilometer stockend. Chemnitz Richtung Plauen auf der A72, zwischen Stolberg West und Zwickau West, 6 Kilometer Stau. Zwickau Richtung Chemnitz, zwischen Stolberg West und Chemnitz Süd, 3 Kilometer Stau. Und die B115 zwischen Kudersdorf und Kunnersdorf, Vollsperrung nach Unfall. Aktuell wird geblitzt, Heidenau Hauptstraße Richtung Dresden an der Star-Tanke hinterm Baume, Schkeuditz Rathausplatz stadtauswärts 20er-Zone und die A13 Richtung Berlin am Dreieck Spreewald.
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5: Fühlt sich auch ein bisschen sicherer heute?
6: Sicherer als gestern?
5: Ja.
6: Nein.
5: Also ich fühle mich sehr viel sicherer. Heute hat unser Innendobind diesen Drohnenabwehrspielplatz dort in Sachsen-Anhalt eröffnet. Und ab jetzt ist, jetzt zieht euch warm an, alle da draußen.
6: Ja, du wart doch erstmal ab.
5: Ja, ich warte
6: besser ab. Besser ist nichts machen, ja, oder?
5: Und ich sage, es ist interessant, dass in solchen Zeiten solche Technologien so, wir forschen jetzt mal hier dagegen und man eröffnet das auch großartig. Ist schön. Ja. Na. Also wenn Sie sich auch sicher fühlen, freuen Sie sich hier auf die nächsten 5 Stunden mit uns. Wir haben ganz sichere Musik, ganz sichere Rekorde und jetzt sicher gute Laune, oder?
6: Oh, unbedingt, das ja, sowieso.
5: Na los.

0: Ich persönlich hätte es nicht gewusst, es ist angelesenes Wissen, aber hörst du diesen treibenden Beat am Schlagzeug?
1: Ja, wenn du es jetzt so sagst.
0: Jetzt, wenn ich so sage. Nicht vom Computer, sondern hat damals eine echte Schlagzeuglegende eingespielt. Clem Burke, der Drummer von Blondie, saß für diesen einen Track im Studio und gesagt, hey, Annie und Dave, das mache ich euch.
1: Okay, ja, geht auch wirklich vorwärts, der Song.
0: Geht, ne? Vorwärts. When Tomorrow Comes mit dem Riffmix. Hier ist Hit Radio RTL. Wir sind schon bei Dienstag. 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
2: Heute eine Frage aus der Rubrik Geologie. Ihr habt mitbekommen, der Vulkan Ätna spuckt wieder. Aber da kann es nicht nur heiß sein. Schätzt mal, wie viele Skilifte gibt es am Ätna?
3: Das ist ja verrückt, habe ich noch nie gehört. Ich sage, das ist eine typische Katja-Möckel-Fangfrage, die will uns in die Irre führen. Ist zwar ein hoher Berg, der Ätna,
2: aber da kann man kein Skifahren.
3: Da liegt nie Schnee, das ist viel zu mild, das Wetter, und deswegen gibt es da keinen Skilift. So, das wäre meine
2: Antwort. Null, sagt er.
4: Dann sage ich einen.
3: Du machst es dir ganz schön leicht, meine Silke.
2: Oder auch nicht, denn es gibt zwei große Skigebiete am Ätna, unterteilt in Nord und Süd. Sprich, am Ätna gibt es insgesamt 9 Skilifte und Bahnen.
1: No, das kommt dann auch wieder sehr überraschend.
0: Hätte ich jetzt auch nicht gedacht.
1: Ne, aber damit lag Hitradio RTL-Hörerin Silke näher dran und hat sich die 50-Euro-Prämie verdient.
0: Das könnten dann morgen auch schon Sie sein. 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
3: Mirko und Claudi hier an diesem Dienstagnachmittag, gleich 2:30. Gleich gibt es bei uns Joe Cocker, Roxette und Modern Talking. Und Claudi guckt für uns mal zum Wetter.
4: Man kann förmlich hören, wie die Pflanzen so zutschen, oder?
3: Ja.
4: Genau. Das ist schön. Also die bekommen alle mal einen guten Schwapp ab. Heute auch nochmal im Laufe des Tages. Da wird es nochmal nass, zieht jetzt Regen hier durch. Wir haben um die 20 Grad als Top-Temperatur. Das wird morgen ein bisschen wärmer schon wieder, aber da ist auch noch ein bisschen Regen dabei, auch am Donnerstag noch. Aber die Temperaturen steigen doch ein ganzes Stück.
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3: Der Blick auf Sachsens Straßen. Hitradio RTL meldet A14 Halle Richtung Leipzig zwischen Gröbers und Schkeuditzer Kreuz. Reifenteile auf der Fahrbahn. A72 Chemnitz Richtung Plauen zwischen Stolberg West und Zwickau West 8 Kilometer Stau. Und Zwickau Richtung Chemnitz zwischen Stolberg Nord und Chemnitz Süd 3 Kilometer Stau. Es blitzt Schkeuditz Rathausplatz statt auswärts 20er Zone. Die A13 Richtung Berlin am Dreieck Spreewald.
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0: Rocker. Unchain My Heart auf Hitradio RTL. Mirko und Claudi hier, gleich haben wir es 2:45.
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0: Wir sind wieder krass verrückt drauf. Wir suchen aktuell die Frau oder natürlich auch den Mann. Aber ich gehe mal davon aus, es wird auf eine Frau hinauslaufen. Eine Frau oder Mann mit den meisten Paar Schuhen. Mhm. Es gibt die nächste Rekordmeldung von Mandy Köhler-Hauswald aus Gornau.
2: Mandy besitzt 129 Paar Schuhe, hat sie nachgezählt. Und wir haben direkt auch mal nachgefragt, Mandy, warum sind es denn so viele geworden?
3: Hallo, liebe Claudi, lieber Mirko. Ja, es ist verrückt. Die Frage ist berechtigt, warum habe ich denn so viele Schuhe? Hm. Ja, ich habe vor einigen vielen, vielen Jahren mal in einem Sporthaus gearbeitet und immer zum Saisonwechsel kamen ja dann immer tolle, tolle Sportschuhe von Adidas, von Salomon, von New Balance. Ne? Ja, und somit fing das an. Ich bin ja, sag ich mal, auch eher der sportliche Typ und in diesen Schuhen laufe ich auch sehr bequem. Ja, ich habe aber auch sehr viele schicke Schuhe für Anlässe, Geburtstagsfeiern oder Fäden oder ja, Kirmes oder genau. Wie geht mein Partner damit um? Naja, er fragt natürlich immer nach der Notwendigkeit, ob die da ist. Ne? Aber ja, also die Frage kann er sich ja selber beantworten. Ne? Also ich kann schlecht an einem Schuhgeschäft oder in der Schuhabteilung vorbeigehen.
2: Sehr schön.
0: Kann brauchst man sich selber du die wirklich?
2: Natürlich, ja. Aber natürlich. Es geht nicht ohne die. Ja, kann er sich selber beantworten, stimmt. Also ein kleiner Schuhtag hat sich da vielleicht doch entwickelt, oder? Wenn man 129 Paar zu Hause hat?
0: Ja, aber ja, nur ganz klein. Wer kann das überbieten? Wer hat mehr als 129 Paar Schuhe? Melden Sie uns bitte auf hitradio.rt.

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5: Mit Michael Daub, guten Tag. Sachsen hat einen Aktionsplan vorgelegt, um gegen den wachsenden Extremismus an Schulen vorzugehen. Weil Propaganda und Desinformation immer mehr die Runde machen, werden Lehrer jetzt darin geschult, verfassungsfeindliche Symbole und Äußerungen gezielter zu erkennen. Brauchen Sie Hilfe bei der Einordnung, gibt es künftig einen direkten Draht zur Polizei. Extremistische Vorfälle sollen stärker aufgearbeitet werden. Gleichzeitig kommt mehr Demokratiebildung in den Lehrplan. In Sachsen wächst die Zahl krimineller Familienclans aus Syrien. Wie das Landeskriminalamt mitteilte, werden den Clans mittlerweile bis zu 1.000 Personen zugerechnet, wobei der Schwerpunkt im Raum Leipzig liegt. Die Straftaten reichen von Drogenhandel und Geldwäsche bis hin zu Schleusungskriminalität. Die spezialisierte Taskforce Clan führte bereits rund 40 größere Einsätze durch, bei denen mehrere Verdächtige festgenommen und bereits erste Haftstrafen verhängt wurden. Trockenheit und Hitze sorgen für eine kleinere Ernte. Der Bauernverband rechnet mit einer unterdurchschnittlichen Getreidemenge von knapp 42 Millionen Tonnen. Verbandspräsident Ruckwied fordert Hilfe von der Regierung, berichtet Ursula Winkler.
6: 7% weniger Getreide, 20% weniger Raps. Und auch für Kartoffeln, Rüben, Gemüse sieht es nicht gut aus. Vor allem in Süd- und Westdeutschland haben fehlende Niederschläge zu schwachen Erträgen geführt, sagte Bauernpräsident Ruckwied. Der Frühling war zu trocken, dazu kamen Hitzewellen und teils Schädlinge. Die Lage vieler Höfe sei angespannt. Ruckwied sagte, die Politik müsse jetzt liefern.
5: Kochstedt in Sachsen-Anhalt soll künftig erforscht werden, wie sich Drohnen besser erkennen und abwehren lassen. Innenminister Dobrindt hat dort ein Zentrum dafür eröffnet. Der CSU-Politiker sprach von einem Wettrüsten mit feindlichen Mächten bei der Drohnentechnologie. Er fügte hinzu, Deutschland erhöhe damit seine Schlagkraft gegen feindliche Drohnen deutlich. Borussia Dortmund ist raus, RB Leipzig drin. Auf der Suche nach einem Nachfolger für Yann Diomande will der Verein offenbar doch mehr Geld investieren als bislang vorgehabt. Dafür könnte Said Elmala vom 1. FC Köln bald in Leipzig kicken. 50 Millionen Euro als Sockelablöse sollen im Raum stehen, dazu 5 Millionen an leicht zu erreichenden Boni und weitere 5 für außergewöhnliche Erfolge. Das berichten mehrere Medien. Eine Entscheidung soll demnach noch in dieser Woche fallen.
7: Und falls den Verantwortlichen das was nützt, ich komme bei jeder Summe für die Hälfte.
8: Als Trainer?
7: Was ging es zum Spieler? Ja, da komme ich als Spieler. Jetzt guck nicht so. Sitzt du nur auf der Bank, aber für das Geld mache ich's.
8: Na da.
7: Fällt schwer, aber ich mach's. Ja, wir gucken zum Wetter.
8: Und da haben wir heute Regen, der hier durchzieht, jetzt nochmal im Laufe des Nachmittags. In der Lausitz ist es noch am längsten freundlich, aber auch da wird wahrscheinlich noch was ankommen. 19, so 20 Grad, das ist die Top-Temperatur. Das geht morgen ein bisschen nass weiter, aber die Temperaturen steigen. Donnerstag gibt es dann schon mal wieder bis zu 26 Grad hier.
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7: Der Blick auf Sachsens Straßen. Hitradio RTL meldet A4 Dresden Richtung Chemnitz, zwischen Chemnitz Glößer und Chemnitz Mitte, 2 Kilometer stockend. A17 Prag Richtung Dresden, zwischen Breitenau-Schönwald und Bad Gottleuber, 2 Kilometer Stau. Und A72 Chemnitz Richtung Plauen, zwischen Hartenstein und Zwickau West, 8 Kilometer Stau. Und Zwickau Richtung Chemnitz, zwischen Stolberg Nord und Chemnitz Süd, 5 Kilometer Stau. Es blitzt auf der S4 in Kospar, Dresden die Pfotenhauer Straße und die S80 Niederau an der Bushaltestelle am Gasthof Richtung Meißen.
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7: Da sind wir sehr gerne. Schön, dass Sie auch dabei sind. Wir verwöhnen gleich noch mal ein bisschen Ihre Ohren mit Pink Floyds, mit Purple Disco Machine und jetzt mit Down Henley.

0: Pink Floyd, Hitradio RTL. Gleich haben wir es 3:45. Es wird Zeit für Agathe.
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0: Na genau, auch heute unser kleiner musikalischer Ausflug in die Wirrungen und Untiefen von Missverständnissen.
2: Ihre Falschversteher, Textverdreher, da kommt einer nach dem anderen hier rein. Das ist echt sensationell. Sabine haben wir jetzt dran. Sabine hat was entdeckt bei Alphaville, Forever Young.
3: Tatsächlich bei ca. 22, 23 Sekunden verstehe ich immer Speck in the Wurst. Also wie jetzt beim Krölen, so Speck in the Wurst. Ja. Speck in the Wurst.
2: Okay.
0: Das ist gar nicht so abwegig, finde ich. Mhm. Also es geht um das Lied, klar.
2: Total schön. Jetzt machen wir es so ein bisschen kaputt. Vielleicht finden sie manche auch schön, wenn da ein bisschen Speck und Wurst mit dabei ist.
0: Ich finde, das Lied könnte dadurch gewinnen.
2: Speck in the Wurst.
0: Ja, Speck in the Wurst. Ja, mit Liebe ist da Speck in der Wurst. Aber ja.
2: Wenn man gerade Hunger hat, doch.
0: Ist,
2: ne?
0: Da Speck in der Wurst,
2: könnte
0: ja.
2: Könnte man das so raushören. Also
0: das ist nicht abwegig, liebe Sabine. Da ist locker Speck in der Wurst.
2: Gut, das ist sehr schön. Sabine, lieben Dank. Und wenn Sie auch mal was Verrücktes da raushören, lassen Sie uns das wissen. Schicken Sie uns eine WhatsApp an die 0351 5000 2000.
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2: Hitrad RTL ist hier, gleich mit Beagle Music Limited, Brian Adams gibt's und Bonnie M. Hooray, hooray, it's a holly holiday. Wetter ist wenig.
3: Ja, so rainy days, ja.
2: Rainy day, ja.
3: Und zwar ganz schön viele, aber wir haben ja lange drauf gewartet und alle nach dem Regen gelächzt. Jetzt haben wir sehr viel davon. Heute, morgen geht das weiter, Donnerstag wird es wahrscheinlich auch noch regnen. Dazu Temperaturen von um die 20 Grad jetzt. In den nächsten Tagen wird es aber schon wieder ein bisschen wärmer.
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2: Der Blick auf Sachsen Straßen, Hitradio RTL meldet A4 Dresden Richtung Erfurt zwischen Chemnitz, Glößer und Kreuz Chemnitz. 2 Kilometer Stau. Görlitz Richtung Dresden zwischen Kodersdorf und Weißenberg 1 Kilometer stockend. Die A72 Chemnitz Richtung Plauen zwischen Hartenstein und Zwickau West 8 Kilometer Stau. Und Zwickau Richtung Chemnitz zwischen Stolberg Nord und Chemnitz Süd 6 Kilometer Stau. Es blitzt Dresden-Furtenhauer Straße, die S80 Niederau an der Bushaltestelle am Gasthof in Richtung Meißen und Heidenau Hauptstraße Richtung Dresden, der Superblitzer gegenüber der Startanke.
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0: 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Hier ist der Radio RTL, Mirko und Claudi an diesem Dienstagnachmittag. Wir gucken mal nicht nur aufs nächste Wochenende, sondern überhaupt auf Wochenenden. Es ist ja so ein bisschen nach Sommerzeit. Also was ist nach Sommer?
1: Ja,
0: so
1: nach Urlaubszeit.
0: Nach
1: so,
0: Urlaubszeit,
1: ne?
0: Da hat man immer so einen kleinen Blues, das geht noch nicht richtig los. Ein bisschen tanzen gehen.
1: Tanzen gehen, genau. So kommen sie drüber hinweg, falls bei ihnen gerade ein bisschen wenig los ist, weil sie so schön im Urlaub waren. Mhm. 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
2: Mit Michael Daub, guten Tag. In Sachsen ist fast jedes vierte Vorschulkind von einer Sprachstörung betroffen. Wie Berechnungen der Krankenkasse Barmer zeigen, sind die Zahlen seit 2005 deutlich gestiegen. Experten warnen nun vor diesem negativen Entwicklungstrend bei Kindern unter 6 Jahren. Für eine gesunde Entwicklung seien echte soziale Kontakte und gemeinsame Erlebnisse unverzichtbar. Mit dem neuen Schuljahr müssen viele Lehrer auch wieder an anderen Schulen unterrichten. Weil dort Lehrkräfte fehlen, werden sie abgeordnet. Kultusminister Konrad Clemens verteidigt diese Maßnahme.
3: Ja, die Abordnungen sind wichtig, weil wenn jemand an eine andere Schule geschickt wird, ist die Situation dort oft viel, viel schlimmer. Wir machen das nicht leichtfertig, sondern wir versuchen, eine gerechte Verteilung der Unterrichtsversorgung hinzubekommen. Und deswegen bitte ich da sehr um Verständnis. Man hat natürlich immer seine Schule im Blick, seine Familie im Blick. Aber wir schauen auf ganz Sachsen und da gibt es eben viele Schulen, die noch mehr Hilfe brauchen.
2: Die Trockenheit führt wie erwartet zu einer geringeren Ernte in einigen Bereichen. Laut einer ersten Schätzung werden zum Beispiel deutlich weniger Äpfel von den Bäumen geholt. Der Deutsche Bauernverband rechnet zudem mit einem Minus von 7% bei der Getreideernte. Landwirtschaftsminister Rainer stellt den Betrieben Hilfe in Aussicht. Ein junger Ukrainer ist wegen Agententätigkeit in Deutschland zu einer Haftstrafe verurteilt worden. Er soll laut Anklage im Auftrag Russlands Brandanschläge vorbereitet haben. Das Oberlandesgericht Stuttgart verhängte eine Freiheitsstrafe von 1 Jahr und 3 Monaten. 2 weitere ukrainische Angeklagte sprach das Gericht frei. Ermittlungen der Bundesanwaltschaft zufolge sollen die Männer Teil eines Sabotageplans gewesen sein, um Transportwege eines Paketdienstleisters zu stören. Kurz vor Eröffnung der neuen Zoothemenwelt Feuerland im Zoo Leipzig sind die ersten Tiere eingezogen. 9 Robben, darunter 3 neue Seelöwen aus dem Tiergarten Nürnberg. Außerdem 40 Humboldt-Pinguine aus Karlsruhe, Schwerin und München. Sie werden gerade hinter den Kulissen aneinander gewöhnt. Damit endet auch eine lange, frackträgerfreie Zeit. Nach fast über 8 Jahren leben nun wieder Pinguine im Zoo Leipzig. Genau heute in 2 Wochen, am 1. September, soll das Feuerland eröffnet werden.
4: So eine Clique von 40 Pinguinen, wenn die so aus verschiedenen Städten zusammen, dass sie da hinten erstmal ein bisschen quatschen, wo kommt ihr her in Köln und so und wie ist. Mal gucken, was das hier für ein Laden ist.
5: Hofft man, dass sie sich alle auch ein bisschen vertragen, ne?
4: Naja, da geht ja von aus, die werden uns angucken und sagen, guck dir die Idioten an.
5: Ja, ist gut möglich.
4: Wir gucken zum Wetter.
5: Das ist ziemlich nass, auch heute. Im Osten von Sachsen scheint die Sonne jetzt schon ein bisschen, aber ihr bekommt da in der Lausitz wahrscheinlich auch noch ein bisschen Regen ab. Ansonsten morgen dann auch noch etwas nass und am Donnerstag aber die Temperaturen steigen dann schon wieder. Am Donnerstag erwartet man hier 24 bis 26 Grad.
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4: Hitradio RTL meldet A4 Dresden Richtung Chemnitz zwischen Chemnitz-Glößer und Chemnitz-Mitte. 2 Kilometer Stau. A9 Berlin Richtung Leipzig zwischen Schkeuditzer Kreuz und Großkugel. Unfallaufnahme hier Vorsicht. A14 Halle Richtung Leipzig zwischen Gröbers und Schkeuditzer Kreuz. Defekter LKW-Radwechsel. Rechte Spur gesperrt. Und die A72 noch. Chemnitz Richtung Plauen zwischen Hartenstein und Zwickau. West 7 Kilometer Stau. Chemnitz Richtung Zwickau zwischen Kreuz Chemnitz und Chemnitz-Rottluff 1 Kilometer. Und Zwickau Richtung Chemnitz zwischen Stolberg Nord und Chemnitz Süd 6 Kilometer Stau. Es blitzt Dresden-Pfotenhauer Straße, die S80 Niederau an der Bushaltestelle am Gasthof und Heidenau Hauptstraße Richtung Dresden.
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4: Das sind wir übrigens. Schön, dass Sie auch dabei sind. Es gibt jetzt Air Supply. Liebeslied, All Out of Love. Mhm. C-Block mit So Strong aus. Und die Nummer von Gianna Nannini, wo sich hartnäckig das Gerücht hält, dass es, also in Italien sagt man, den Text hat sie geschrieben, weil sie inspiriert war von einem attraktiven Mechaniker, der ihr Auto repariert hat. Weißt du, der Typ so, groß, kräftig, muskulös, braun gebrannt, Schweiß verschmiert und Öl verschmiert. So. Na, so Typ ich so.
5: Okay, süß. Typ du. Hallo. Okay, auf jeden Fall hat sie ein ganzes Lied drüber geschrieben. Mhm. Sie ist demnächst auch auf der Waldbühne, ne? In Berlin.
4: Gucke an.
5: Am 19. September mal wieder zu einem Konzert da.
4: Kurz nach 4 darauf einen Tasse Kaffee.

0: Air Supply und All Out of Love. Hitradio RTL, Mirko und Claudi hier.
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0: 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Man könnte fast ein bisschen den Eindruck gewinnen, die weltweite Schuhproduktion kümmert sich nur um Sachsen. Mhm. Wir sind auf der Suche nach verrückten Rekorden. Aktuell suchen wir nämlich die Person mit den meisten Schuhen.
2: Wir wissen, es gibt Menschen, die kommen so mit zwei Paar Schuhen aus. Einmal so die Turnschuhe für gemütlich, ne? Und einmal schick. Gerne dann in schwarz, so nach dem Motto, schwarz passt zu allem.
0: Richtig.
2: Aber die Rekordanwärterinnen und Anwärter hier bei uns sehen das total anders. Wir haben jetzt Monique Panzert aus Auerbach hier und sie stellt einen neuen Rekord auf. Monique hat 134 Paar Schuhe.
0: Das ist viel.
2: Sie hat uns Fotos geschickt, sie hat sie in allen Farben und Formen, ist wirklich alles dabei. Und die werden auch nicht irgendwo so versteckt und irgend so eine Kammer gequetscht, sondern Monique hat da extra Wandregale quer über die Wand. Mhm. Und da stehen eben keine Matchies drin irgendwie vom Freund oder so, sondern ihre Schuhe schön aufgereiht. Finde ich super.
0: Musst du als Mann schon tapfer sein.
2: Ja.
0: Und das Schlimme ist bei, glaube ich, wie viel waren es, 134 Paar Schuhe? Du kriegst nicht mit, wann der Neues dazukommt.
2: Nee, das überblickst du dann nicht mehr. Die stellt Monique nicht so ganz heimlich still und leise
0: dazu.
2: Die
0: steht irgendwo mit in der Reihe und Schluss ist. Aber ist es schon ein Rekord? 134 Paar Schuhe oder können sie überbieten? Melden sie sich bei uns auf hitradio.rtl.de und es winken. 500 Euro Rekordprämie.

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5: Kurz nach 16:30, hier gerade RTL, gleich mit Nick Kirscher. Coolio gibt's mit Gangsters Paradise und wir haben The Secret Service. Und wir haben Claudi, die hat Wetter.
6: Und wenn das hier so weitergeht, dann müssten Sie eventuell am Wochenende mal wieder Rasen mähen. Der wächst ja jetzt wieder ein bisschen. Das ist schön, die Wiese kommt. Wir haben auch heute wieder Regen, morgen Regen, so ein bisschen auch am Donnerstag. Also das wird nicht durchregnen. Merken Sie auch heute, gerade in der Lausitz ist auch ein bisschen Sonne noch mit dabei. Ansonsten die Temperaturen bei 20 Grad maximal heute. Und in den nächsten Tagen wird es schon wieder wärmer.
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5: Hitradio RTL meldet A4 Dresden Richtung Chemnitz zwischen Chemnitz-Glößer und Chemnitz-Mitte 2 Kilometer Stau. Die A4 Görlitz Richtung Dresden zwischen Uhlst am Taucher und Burkau. Vorsicht, defekter PKW auf der linken Spur an der Baustelle. Also die linke Spur ist blockiert rechts vorne. Das betrifft den einzelnen linken Fahrstreifen. A14 Halle Richtung Leipzig zwischen Gröbers und Schkeuditzer Kreuz. Defekter LKW auf der Standspur, Radwechsel, rechte Spur gesperrt. Und die A72 Chemnitz Richtung Plauen zwischen Hartenstein und Zwickau West. 7 Kilometer Stau. Und Zwickau Richtung Chemnitz zwischen Stolberg Nord und Chemnitz Süd. 1 Kilometer Stau. Es blitzt Heidenau Hauptstraße Richtung Dresden. Oberlungwitz die Hoferstraße und Irwurschgree auf der Lengenfelder Straße.
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0: Nick Kershaw, Wouldn't It Be Good? Auf Hitradio RTL, 4:45. Wir bleiben übrigens bei, obwohl die Jungs waren auch 90er. Die waren 80er und 90er,
1: ja,
0: muss man so sagen. Jetzt gibt es OMD, die sind am Donnerstag in Dresden in der Jungen Garde.
1: Das wird schön, OMD, Open Air sozusagen. Die Tour heißt OMDs Summer of Hits. Das klingt schon mal total schön. Die Junge Garde dementsprechend auch total ausverkauft. Ne? Mhm. Aber Hitradio RTL hat Tickets für sie gesichert. Gut. Und die werden dann morgen in der Hitradio RTL Morning Show verschenkt. Also das ist hier der Aufruf an die OMD-Fans, auch morgen wieder einzuschalten hier bei uns.
0: Ich durfte die ja schon, ich glaube, es ist 2 Jahre her, in Chemnitz mal erleben, live. Das ist toll. Ich habe ab und zu mal so eine Konzertkritik gelesen von irgendeinem so überkandidelten Musikkritiker, der dann gesagt hat, naja, die Stimme von Andy McCluskey ist das
1: nicht ist,
0: mehr,
1: da? Ja?
0: Ist jetzt nicht mehr so wie in den 80ern. Was ein Bullshit.
1: Ja,
0: der Typ ist ja auch nicht mehr so alt wie in den 80ern. Natürlich ja. Ist die Stimme eine andere. Und es wird ihnen vorgeworfen, dass sie nur die alten Sachen spielen. Sollten sie auf die alten Sachen von OMD stehen?
1: Dann hin!
0: Dann hier. Falls Andy McCluskey das nicht mitsingen möchte, singen sie halt mit. Alles wird geil. Hitradio RTL morgen nicht verpassen. Wir haben Tickets für OMD. Hier jetzt im Original Enola Gay.

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7: Mit Michael Daub, guten Tag. Nach der Hotelaffäre um den Freiberger Oberbürgermeister Philipp Preißler hat die Kommunalaufsicht ein Disziplinarverfahren eingeleitet. Das teilte das Landratsamt Mittelsachsen mit. In dem Verfahren sollen be- und entlastende Tatsachen ermittelt werden. Wann mit Ergebnissen zu rechnen ist, sei derzeit noch unklar. Preißler hatte in einem Leipziger Hotel Gegenstände aus dem Fenster geworfen und bei seiner Festnahme zwei Polizisten leicht verletzt. Die Ausübung seiner Dienstgeschäfte wurde ihm bereits letzte Woche verboten. In Sachsen ist fast jedes vierte Vorschulkind von einer Sprachstörung betroffen. Wie Berechnungen der Krankenkasse Barmer zeigen, sind die Zahlen seit 2005 deutlich gestiegen. Experten warnen nun vor diesem negativen Entwicklungstrend bei Kindern unter 6 Jahren. Für eine gesunde Entwicklung seien echte soziale Kontakte und gemeinsame Erlebnisse unverzichtbar, heißt es. Ob Arbeitszeugnis, Weiterbildung oder Onboarding, Personalabteilungen setzen immer häufiger auf künstliche Intelligenz. Eine Bitkom-Umfrage zeigt, jedes siebte Unternehmen nutzt entsprechende Anwendungen. Am häufigsten kommt KI bei Weiterbildungen zum Einsatz, immer öfter auch bei der Einarbeitung von neuen Kollegen und Kolleginnen. Obwohl es zuletzt mehr Genehmigungen für den Bau von Wohnungen gegeben hat, bremst der Mieterbund dennoch die Euphorie. Dort spricht Präsidentin Weber-Moritz von einem guten Signal, aber nicht von einer Trendwende. Von Genehmigung bis zur Fertigstellung sei es ein weiter Weg. Zudem brauche es vor allem bezahlbaren Wohnraum und aktuell befinden sich noch rund 760.000 Wohnungen im Bau. Der Regen hat der Natur gut getan und den Fährbetrieb in Dresden wieder in Schwung gebracht. Alle Elbfähren können wieder fahren, teilten die Verkehrsbetriebe mit, früher als erwartet. Ursprünglich hatte man erst am Nachmittag damit gerechnet. Wegen des Niedrigwassers hatten die Boote in Johannstadt und Niederpeuritz seit Samstag am Ufer gelegen. Die Schiffe brauchen mindestens 55 cm für einen sicheren Betrieb. Aktuell sind wieder über 70 cm Wasser unter dem Kiel.
8: So, und dann gucken wir zum Sachsenwetter mit Claudia.
9: Ja, und da kommt noch ein bisschen mehr Wasser unter den Kiel der Fähren sozusagen und auch hoffentlich unter alle anderen Schiffe, dass da ein bisschen Bewegung reinkommt hier in die Flusspegel. Es wird heute regnen, auch morgen ein bisschen, Donnerstag ein bisschen, also da kommt noch ein bisschen was zusammen.
8: Wie oft hast du jetzt ein bisschen gesagt?
9: Das war ein
8: bisschen viel?
9: Etwas zu viel. Okay. Und wir haben im Moment um die 20 Grad und morgen dann ein bisschen mehr und schon wieder, oh mein Gott.
8: Nö, ist
9: und
8: schlimm.
9: Dann geht es aber ein ganzes Stück rauf. Ab Mittwoch bzw. Donnerstag dann, da geht es nämlich rauf auf bis zu 26 Grad.
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8: Der Blick auf Sachsens Straßen, Hitradio RTL meldet A4 Dresden Richtung Chemnitz zwischen Chemnitz-Glößer und Chemnitz-Mitte. 2 Kilometer stockend. Gegen Richtung Görlitz Richtung Dresden zwischen Salzenforst und Burkau jetzt 7 Kilometer Stau hier zwischen US am Taucher und Burkau. Defekter PKW, der steht auf der linken Spur an der Baustelle. Also die linke einzelne Spur ist blockiert, bitte rechts halten. Aber da wird jetzt wahrscheinlich eh nichts mehr gehen, wenn 7 Kilometer Stau sind. A72 Chemnitz Richtung Plauen zwischen Hartenstein und Zwickau West 6 Kilometer Stau und Zwickau Richtung Chemnitz zwischen Stolberg Nord und Kreuz Chemnitz 5 Kilometer stockend. Es blitzt Heidenau, Hauptstraße Richtung Dresden, Superblitzer gegenüber der Star-Tanke, Irfersgrün auf der Lengenfelder Straße und die A72 Zwickau Richtung Chemnitz zwischen Zwickau Ost und Hartenstein.
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8: Was ich ganz vergessen habe, ich glaube, du hast darauf gewartet, heute ist Welttag der schlechten Poesie.
9: Ich hatte eigentlich nicht darauf gewartet, aber wenn du möchtest ihn feiern, gehe ich mal davon aus. Also lehnen bisschen, Sie sich zurück.
8: Du klingst ein bisschen gelangweilt, finde ich.
9: Falls Sie ein Glas Rotwein bei der Hand haben, dann nehmen Sie sich das jetzt. Jetzt kommt was ganz total Tolles, Unvergessliches von Mirko.
8: Der Sommer, der ist heiß und pur. Ich schwitze stark auf dem Flur. Die Sonne scheint ins Gesicht hinein. Ich wünschte, ich hätte ein Eis am Bein. O Sehnsuchtsschmerz, du Mondenschein. Hat sich hinten alles gereimt. War schlecht und...
9: Unheimlich schlecht, ja.
8: Aha. Ja. Und viel besser, ne?

0: süße kleine Lügen. Was könnte das sein? Hast du die Schuhe neu? Nee, nee, die hab ich schon lange.
1: Die
0: hab ich schon lange.
1: Das sagt man aber immer, wenn der was fragt, ne?
0: Die hab ich
1: schon. Ist das neu?
0: Nee, die sind alt. Die sind schon gar, die hab ich ganz lange schon. Hm?
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0: Sachsenrekorde. Wir sind auf Rekordsuche und wir wollen aktuell wissen, wer hat sie denn nun die meisten Schuhe? Wo stehen die meisten Paare, egal ob getragen oder ungetragen?
1: Und wie viele sind heimlich gekauft? Ha. Wir fragen mal Nicole, du hast auch richtig viele. Wie viel hast du denn gezählt?
3: 145 hatte ich gezählt.
1: Na, das ist ja ein Ding. Und gibt es da so eine Vorliebe? Hast du von einer Schuhart besonders viele?
3: Sehr durchwachsen, aber mehr

0: Hacken als flach.
1: Oh, mehr Hacken. Okay, schick. Wie ist es dazu gekommen, dass sich das so angesammelt hat?
0: Ich habe einen kleinen Schuhfetischismus. Ich liebe Schuhe. Ja.
1: Das klingt auch danach, als würdest du die auch wirklich alle tragen, oder?
0: Ich trage die meisten, ja klar trage ich die meisten. Knopf? Ich habe zwei Paar am Bett stehen, also es sind nur Ausstellungsstücke, die habe ich nicht mitgezählt.
1: Oh mein Gott, ehrlich, so eine Schuhe nur zum Angucken?
0: Deko-Schuhe.
1: Ach, wie geil.
0: Weil man in denen nicht laufen kann.
1: Ah,
0: aber die sind so schön.
1: Nicole, schön, 145 Paar Schuhe, zwei stehen am Bett, wo steht denn der Rest?
0: Im Schuhschrank, also umgebaute Schränke, Kleiderschränke mit Regalböden eingezogen, dass meine ganzen Schuhe untergebracht werden im Haus und überall verteilt.
1: Das ist ja cool. Ja, den Platz, den braucht man auch erstmal, ne? Um so viele Schuhe schön unterzubringen.
2: Na klar.
1: Die Hacken. Cool.
2: Wer hat am Ende die meisten Paar Schuhe? Zählen Sie bitte durch und melden sich. Hitradio RTL.de. Bin gespannt, wo wir rauskommen. Hier kommen jetzt erstmal die Four Non Blondes raus mit WhatsApp.

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6: So, gleich Dead or Alive hier auf Hitradio RTL. You spin me round like a record. Roxette sleeping in my car. Und vorher ziehen wir mit Modern Talking und Geronimo's Cadillac mal eine Runde um den Block. Allerdings verdeckt zu, oder?
7: Verdeckt zu im Westen von Sachsen, so rund um Leipzig, da haben wir jetzt doch verbreitet Regen. Mit offenem Verdeck würde es jetzt noch gut durch die Lausitz gehen. Mhm. Da scheint nämlich die Sonne noch zwischen den Wolken so ein bisschen. Könnte einen feinen Sonnenuntergang geben. Ansonsten morgen dann auch im Laufe des Tages noch ein paar Schauer mit dabei. Es wird aber jetzt wieder wärmer die nächsten Tage. Donnerstag gibt es dann schon mal bis zu 26 Grad wieder.
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6: Hitradio RTL meldet A4, Görlitz Richtung Dresden, zwischen Salzenforst und Ohorn, 11 Kilometer Stau. Hier defekter Pkw im Baustellenbereich und zwar steht er auf der linken einzelnen Spur, also bitte versuchen Sie sich rechts zu halten. A72, Chemnitz Richtung Plauen, zwischen Hartenstein und Zwickau West, 4 Kilometer Stau und Zwickau Richtung Chemnitz, zwischen Chemnitz Süd und Kreuz Chemnitz, 3 Kilometer stockend. Es blitzt Heidenau, Hauptstraße Richtung Dresden, in Irfersgrün auf der Lengenfelder Straße und die A72, Zwickau Richtung Chemnitz, zwischen Zwickau Ost und Hartenstein.
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0: You spin me round like a record mit Dead or Alive auf Hitradio RTL. Mirko und Claudi hier. Ich habe gleich noch meine Disco-Palle ausgegraben.
1: Ach, schön.
0: Hm? Vorher waren wir Disco, können wir gleich nochmal darauf hinweisen. Disco ist auch bald wieder.
1: Richtig, Hitradio RTL Disco-Nacht, das wird auch wieder fetzig. 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September in Leubnitz in der Linde. Ein toller Ort zum Feiern. Und am 5. September, das ist schon bald, das sind 2,5 Wochen. Das heißt, man sollte sich da schon mal langsam Gedanken machen, ja, was man anzieht. Das ist vielleicht schnell geklärt.
0: Auch die Tage danach muss man planen mittlerweile.
1: Ja, dass man ein bisschen was zum Ausschlafen hat, die Kinder schön weit weg sind. Ja. Wichtiger noch, wer kommt mit? Und ganz wichtig, wo bekomme ich die Tickets? Die sollten sich schnell sichern noch bei uns im Netz auf hitradio-rtl.de.
0: Ja, und jetzt machen wir Disco-Musik. Geht 47 Jahre zurück. Es ist, glaube ich, einer der einflussreichsten Disco- und Funk-Songs, die in der Musikgeschichte geschrieben wurden. Neil Rogers und Bernie Edwards alias Chic, 1979, Nummer 1 in den USA. Good Times, den Basslauf kennen Sie.

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13: Mit Michael Daub, guten Tag. Nach der Hotelaffäre um den Freiberger Oberbürgermeister Philipp Preißler hat die Kommunalaufsicht ein Disziplinarverfahren eingeleitet. Das teilte das Landratsamt Mittelsachsen mit. In dem Verfahren sollen be- und entlastende Tatsachen ermittelt werden. Wann mit Ergebnissen zu rechnen ist, sei derzeit noch unklar. Preißler hatte in einem Leipziger Hotel Gegenstände aus dem Fenster geworfen und bei seiner Festnahme zwei Polizisten leicht verletzt. Die Ausübung seiner Dienstgeschäfte wurde ihm bereits letzte Woche verboten. In Sachsen ist fast jedes vierte Vorschulkind von einer Sprachstörung betroffen. Wie Berechnungen der Krankenkasse Barmer zeigen, sind die Zahlen seit 2005 deutlich gestiegen. Experten warnen nun vor diesem negativen Entwicklungstrend bei Kindern unter 6 Jahren. Für eine gesunde Entwicklung seien echte soziale Kontakte und gemeinsame Erlebnisse unverzichtbar, heißt es. Ob Arbeitszeugnis, Weiterbildung oder Onboarding, Personalabteilungen setzen immer häufiger auf künstliche Intelligenz. Eine Bitkom-Umfrage zeigt, jedes siebte Unternehmen nutzt entsprechende Anwendungen. Am häufigsten kommt KI bei Weiterbildungen zum Einsatz, immer öfter auch bei der Einarbeitung von neuen Kollegen und Kolleginnen. Obwohl es zuletzt mehr Genehmigungen für den Bau von Wohnungen gegeben hat, bremst der Mieterbund dennoch die Euphorie. Dort spricht Präsidentin Weber-Moritz von einem guten Signal, aber nicht von einer Trendwende. Von Genehmigung bis zur Fertigstellung sei es ein weiter Weg. Zudem brauche es vor allem bezahlbaren Wohnraum und aktuell befinden sich noch rund 760.000 Wohnungen im Bau. Der Regen hat der Natur gut getan und den Fährbetrieb in Dresden wieder in Schwung gebracht. Alle Elbfähren können wieder fahren, teilten die Verkehrsbetriebe mit, früher als erwartet. Ursprünglich hatte man erst am Nachmittag damit gerechnet. Wegen des Niedrigwassers haben die Boote in Johannstadt und Niederpeuritz seit Samstag am Ufer gelegen. Die Schiffe brauchen mindestens 55 cm für einen sicheren Betrieb. Aktuell sind wieder über 70 cm Wasser unter dem Kiel.
14: Na dann, gut Schiff. Und wir gucken, wie es weitergeht mit dem Wetter.
15: Da haben wir weiterhin noch Regen, jetzt vor allem im Westen von Sachsen, auch im Erzgebirge. In der Lausitz dagegen ist es größtenteils noch trocken. Morgen dann im Laufe des Tages auch viele Wolken, kann immer mal ein bisschen regnen, auch mal stärker mit 24 Grad sind wir morgen dabei. Und auch am Donnerstag ist Regen noch ein bisschen möglich und dann Freitag wahrscheinlich wird es trockener, wird auch insgesamt wieder ein bisschen wärmer.
14: Na da.
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14: Der Blick auf Sachsens Straßen, A4 Görlitz Richtung Dresden zwischen Salzenforst und Burkau, immer noch 11 Kilometer Stau, defekter PKW auf der linken einzelnen Spur in der Baustelle. Also bitte versuchen, rechts zu halten. Und es blitzt Heidenau Hauptstraße Richtung Dresden gegenüber der Star-Tanke in Irfersgrün auf der Lengenfelder Straße und A72 Zwickau Richtung Chemnitz zwischen Zwickau Ost und Hartenstein.
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14: Es gibt interessantes Neues aus der Welt der Wissenschaft. Ein französischer Mathematikprofessor hat jetzt die Formel für die perfekte Liebe rausgebracht.
15: Für die perfekte Liebe? Ein Mathematikprofessor, okay.
14: Ja, eigentlich schließt sich hier schon aus. Ich müsste mir das Buch durchlesen, von dem hat ein Buch drüber geschrieben, ja. Was man da so alles als...
15: Ja, aber wir wollen das jetzt wissen, Mirko.
14: Also für mich war die wahre Liebe Euro mal Lebenserwartung mal Auszahlungssumme der Lebensversicherung. Das kannst du...
15: Nein, aber was hat er denn da gerechnet?
14: Keine Ahnung, Mülleimer rausbringen plus Spülmaschine ausräumen ist gleich Wochenendsex. Ich weiß es doch nicht.
15: Wirklich?
14: Nein, weil er hat ja mathematische Formeln.
15: Na
14: aber
15: ja.
14: Es ist eine Schwarte von 200 Seiten.
15: Aha. Oh, kann er das nicht mal zusammenfassen? Oder? Für alle. Aber was hast du gesagt? Hier Mülleimer rausbringen und Wochenendeinkauf?
14: Ist gleich Wochenendsex, das wollen wir jetzt mal nicht unterschlagen.
15: Dann lassen wir das doch jetzt mal unterm Strich so stehen.
14: Wir wünschen einen schönen...
15: Notieren bitte.
14: Ja, notieren Sie das. Aber nicht, wenn es dann heißt, ich habe den Mülleimer rausgeschafft. Und? Nicht und.
15: Das Einkaufen vergessen.
14: Ja.

0: Broken Wings mit Mr. Mister. Hier sind Radio RTL, Mirko und Claudi. 6:45, Dienstag. An dieser Stelle mal einen lieben Gruß an alle LKW-Fahrer, die uns gerade hören.
1: Euer Gefährt da, das hat heute Geburtstag. Mehr dazu hören Sie jetzt von unserem Heldenköpfchen Matthias Draheim.
2: Aha, in 30 Sekunden.
3: Ja, Happy Birthday, lieber LKW. Am 18. August 1896 präsentierte die Daimler Motorengesellschaft in Cannstatt heute, ein Teil von Stuttgart, den ersten Lastwagen der Welt. Damit wird der LKW heute 130 Jahre alt. Kann man schon mal hupen. Der Name des Baby-LKW war Phoenix. Noch sah er, mehr aus wie eine Kutsche. Und der Zweizylindermotor, der hatte auch gerade mal 4 PS unter der Haube. Und der Kleine, der schafft es in der Spitze auch nur auf 16 Kilometer pro Stunde. Ein durchschnittlicher Brummi hat heute laut deutscher Verkehrszeitung so 450 bis 500 PS. Volvo hat sogar einen Renntrag gebaut, der es auf 276 km/h bringt. Sie nennen ihn den Iron Knight, den Eisernen Ritter. Herzlichen Glückwunsch also heute an alle Straßenritter und Ritterinnen

0: zu 130 Jahren LKW.
1: Doch, Glückwunsch.
2: Ja, verrückt. 130 Jahre LKW. Viele von den ersten fahren auch noch rum in Rumänien und so. Mhm. Und ich glaube, einen Tag später gab es doch diesen Aufkleber schon. Meiner ist 10 Meter lang.
1: Ha, ha.
2: Oh komm. Hatten die ja wirklich mal drauf hinten.
1: Ja.
2: Und keiner hat's geglaubt.

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7: So, bei uns gleich Alpha Will mit Sounds Like a Melody. Wir haben Alanis Morissette und DJ Bobo. Vorher gibt's Claudi mit Wetter.
8: Und da haben wir Regen noch in einigen Teilen Sachsens, so im Erzgebirge, rund um Zwickau, ein bisschen auch Richtung Chemnitz. In der Lausitz ist es zum größten Teil trocken. Dazu haben wir zwischen 16 und 18 Grad. Die Nächte sind doch jetzt wieder recht frisch, ne? Haben sie schon die dicke Decke wieder rausgeholt?
7: Ja.
8: 16, ja, du sowieso, ne? Kurz vor der zweiten schon wieder, ne?
7: Naja, es ist ja? Die zweite schon.
8: Na, frischi. 16 bis 11 Grad in der kommenden Nacht und morgen dann auch wieder einige Schauer und dann aber bis zu 24 Grad.
7: Nacht ist wirklich kalt am Fuß dann.
8: Am Fuß auch noch.
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8: Musst du denn deine Frau wärmen eigentlich, den Fuß, wenn der kalt ist bei dir? Oder gibt's eine Wärmeflasche?
7: Ich trinke vor dem Schlafen gehen immer was. Ja, gibt eine Wärmeflasche.
8: Ey, schönes warmes Bier.
7: So, wir gucken auf die Straßen A4, Görlitz Richtung Dresden, zwischen Salzenforst und Ohren, jetzt 10 Kilometer stockend. Das defekte Auto auf der linken Baustellenspur ist wohl weg. Aber es wird noch ein bisschen dauern, ehe es da wieder richtig rollt. Es blitzt Heidenau Hauptstraße Richtung Dresden gegenüber der Star-Tanke und die A72 Zwickau Richtung Chemnitz zwischen Zwickau-Ost und Hartenstein.
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0: Kommt einer nach dem anderen hier rein, das ist echt sensationell. Sabine haben wir jetzt dran. Sabine hat was entdeckt bei Alphaville Forever Young.
1: Tatsächlich bei ca. 22, 23 Sekunden verstehe ich immer Speck in the Wurst. Hm. Also wie jetzt beim Grillen so Speck in the Wurst. Ja. Speck in the Wurst.
0: Okay.
2: Das ist gar nicht so abwegig, finde ich. Mhm. Also es geht um das Lied, zwar.
0: Total schön. Jetzt machen wir es so ein bisschen kaputt. Vielleicht finden sie manche auch schön, wenn da ein bisschen Speck und Wurst mit dabei ist.
2: Ich finde, das Lied könnte dadurch gewinnen.
0: Speck in the Wurst.
2: Ja, Speck in the Wurst. Ja, mit Liebe ist da Speck in der Wurst. Aber ja.
0: Wenn man gerade Hunger hat, doch.
2: Ist da Speck in der Wurst,
0: ja. Könnte man das so raushören.
2: Das ist nicht abwegig, liebe Sabine. Da ist locker Speck in der Wurst.
0: Gut, das ist sehr schön. Sabine, lieben Dank. Und wenn Sie auch mal was Verrücktes da raushören, lassen Sie uns das wissen. Schicken Sie uns eine WhatsApp an die 0351 5000 2000.
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5: Mit Michael Daub. Trotz der Krise in der Automobilindustrie investiert BMW einen dreistelligen Millionenbetrag in sein Werk in Leipzig. Nach einem fünfwöchigen Umbau der Montagelinien ist der Standort nun für die Produktion der vollelektrischen neuen Klasse bereit. Die Werksleitung betont, dass man auch in schwierigen Zeiten fest zum Standort Leipzig stehe. Insgesamt sollen in den kommenden Jahren 40 neue und bestehende Modelle mit der neuen Technologie vom Band laufen. Die deutsche Wirtschaft wird sich trotz Iran-Krieg und Niedrigwasser erholen. Davon geht der Bundesverband der Volksbanken und Raiffeisenbanken aus. Statt 0,5% Wachstum wird ein doppelt so hohes Wachstum des Bruttoinlandsprodukts erwartet. Gleichzeitig rechnen die Fachleute mit einer relativ hohen Inflation von rund 3%. Vor allem Energie und Transport schlagen zu Buche. Ein Arbeitszeugnis kann darüber entscheiden, ob es den Job bei einem neuen Arbeitgeber gibt oder nicht. Jede siebte Firma lässt diese Zeugnisse mittlerweile von KI verfassen. Das geht aus einer Bitkom-Umfrage hervor. Personalabteilungen setzen generell immer mehr auf künstliche Intelligenz, am häufigsten bei der Weiterbildung von Mitarbeitern. Zwei Wochen vor Eröffnung der neuen Leipziger Zoothemenwelt Feuerland sind die ersten Tiere eingezogen. Damit endet auch eine lange Durststrecke in der Messestadt. Welche weiß Oliver Heinze?
6: Erstmals seit fast 8 Jahren leben nun wieder Pinguine im Zoo. 40 kleine Frackträger aus Karlsruhe, Schwerin und München werden gerade an ihr neues Zuhause gewöhnt. Außerdem 9 Robben, darunter 3 neue Seelöwen aus Leipzig. Dazu ziehen noch verschiedene Seevögel in die rund 5500 Quadratmeter große Wasserwelt. Sie soll am 1. September offiziell eröffnet werden.
5: Und ein Stück Zwickauer Automobilgeschichte wird bald öffentlich gezeigt. Nach

0: dreijähriger Restaurierung erhält der Trabant P602V einen Platz im August-Horch-Museum. Das 1966 entwickelte Funktionsmuster ist mit einem speziellen Wankelmotor ausgestattet. Ab dem 1. Oktober wird das Fahrzeug aus Privatbesitz in einer Sonderausstellung zu sehen sein, passend zum Jubiläum 60 Jahre Trabant mit Wankelmotor.
1: Das Sachsenwetter.
2: Gebietsweise Schauer, nachts Tiefsttemperaturen zwischen 16 und 13 Grad. Morgen meist bedeckter Himmel, immer wieder etwas Regen, teils kräftiger und ein mäßiger Südwestwind bis 24 Grad. Übermorgen viele Wolken, nachmittags Schauer und Gewitter bis 26 Grad.
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2: Dichter Verkehr auf der A4 Görlitz Richtung Dresden zwischen Salzenforst und Ohorn und geblitzt wird in Chemnitz auf der Kalkstraße und in Heidenau auf der Hauptstraße Richtung Dresden.
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6: Das Sachsenwetter.
7: Gebietsweise Schauer, nachts Tiefstemperaturen zwischen 16 und 13 Grad. Morgen meist bedeckter Himmel, immer wieder etwas Regen, teils kräftiger und ein mäßiger Südwestwind bis 24 Grad. Übermorgen viele Wolken, nachmittags Schauer und Gewitter bis 26 Grad.
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7: Auf den Straßen rollt soweit störungsfrei. Geblitzt wird in Dresden-Prohlis auf der Georg-Palitz-Straße und in Chemnitz auf der Kalkstraße.
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4: Ich bin Joshua Heise. Die Kontrollen an den deutschen Außengrenzen sollen um ein weiteres halbes Jahr bis Mitte März verlängert werden. Das hat Bundesinnenminister Dobrindt jetzt offiziell bei der EU-Kommission angemeldet. Thomas Brockt berichtet.
5: Eigentlich sollen im Schengen-Raum die Grenzen offen sein. Doch schon seit 2 Jahren gilt das für die deutschen Außengrenzen nicht mehr. Kritik daran gibt es immer wieder. Doch jetzt kommt, wenn die EU-Kommission nicht widerspricht, die nächste Verlängerung. Innenminister Dobrindt hatte das schon vor kurzem angekündigt. Nach dem Massenansturm von Migranten auf die spanische Exklave Ceuta in Nordafrika.
4: Obwohl es zuletzt mehr Genehmigungen für den Bau von Wohnungen gegeben hat, bremst der Mieterbund dennoch die Euphorie. Dort spricht Präsidentin Weber-Moritz von einem guten Signal, aber nicht von einer Trendwende. Von Genehmigung bis Fertigstellung sei es ein weiter Weg. Zudem brauche es vor allem bezahlbaren Wohnraum und aktuell befänden sich noch rund 760.000 Wohnungen im Bau. Im Hohenfenn in Belgien kämpft die Feuerwehr weiter gegen die Flammen. Damit diese nicht auf deutsches Gebiet übergreifen, werden Brandschneisen geschlagen. Das Feuer ist laut belgischem Innenministerium weitgehend gestoppt. Nur eine Brandfront in unwegsamem Gelände lässt sich vom Boden aus nicht bekämpfen. Problem: Löschflugzeuge können wegen Regens und Bewölkung nicht fliegen. Apple ändert von Oktober an seinen App Store in der EU. Nutzer sollen dann mehr Wahlfreiheit beim Herunterladen und Bezahlen von Apps bekommen. Zudem dürfen Entwickler ihre Programme künftig leichter auch außerhalb des App Stores anbieten. Die EU-Kommission hatte Apple letztes Jahr wegen Verstößen gegen den Digital Markets Act mit 500 Millionen Euro Strafe belegt und will die Umsetzung der Änderungen jetzt genau beobachten. In Sachsen ist fast jedes vierte Vorschulkind von einer Sprachstörung betroffen. Wie Berechnungen der Krankenkasse Barmer zeigen, sind die Zahlen seit 2005 deutlich gestiegen. Experten warnen nun vor diesem negativen Entwicklungstrend bei Kindern unter 6 Jahren. Für eine gesunde Entwicklung seien echte soziale Kontakte und gemeinsame Erlebnisse unverzichtbar, heißt es.
3: Das Sachsenwetter.
6: Gebietsweise Schauer, nachts Tiefstemperaturen zwischen 16 und 13 Grad. Morgen meist bedeckter Himmel, immer wieder etwas Regen, teils kräftiger und ein mäßiger Südwestwind bis 24 Grad. Übermorgen viele Wolken, nachmittags Schauer und Gewitter bis 26 Grad.

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1: Auf den Straßen rollt soweit störungsfrei. Geblitzt wird in Dresden-Prohlis auf der Georg-Palitz-Straße und in Chemnitz auf der Kalkstraße.
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5: Das Sachsenwetter.
10: Gebietsweise Schauer, nachts Tiefstemperaturen zwischen 16 und 13 Grad. Morgen meist bedeckter Himmel, immer wieder etwas Regen, teils kräftiger und ein mäßiger Südwestwind bis 24 Grad. Übermorgen viele Wolken, nachmittags Schauer und Gewitter bis 26 Grad.
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10: Auf den Straßen rollt soweit störungsfrei. Geblitzt wird in Dresden-Prohlis auf der Georg-Palitsch-Straße und in Chemnitz auf der Kalkstraße.
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1: In Gottesdiensten wird viel gesungen und trotzdem sind die Texte oft alt und unverständlich, vor allem für Kinder. Dabei kann Musik ein Gamechanger sein und auch jüngere Menschen erreichen. So macht es Sebastian Rochlitzer aus Sachsen. Er ist Liedermacher und macht Musik mit christlichen Inhalten. Und er sagt, Musik macht glücklich.
2: Dass halt beim gemeinsamen Singen im Körper so Angsthormone blockiert, reduziert werden und Oxytocin und solche Sachen, also etwas, was Freude macht, freigesetzt wird. Wenn halt Singen Freude macht und vielleicht auch Dinge, die uns Angst machen, erstmal ein bisschen wegnehmen kann, dann kann durchaus durch so ein Lied, glaube ich, was erreicht werden.
1: Sebastians Publikum sind vor allem jüngere Kinder und ihre Eltern. Seine christlichen Inhalte bringt er daher auf unterschiedliche Art und Weise zum Ausdruck.
2: Die Lieder, die singen davon, von Gott, von Bibel, von Jesus und was so dazugehört, da kommt man nicht dran vorbei bei mir, wenn man zum Konzert kommt. Und das soll auch so sein. Für die Erwachsenen habe ich manchmal so ein paar kleine Ansprachen zwischendurch drin, aber wirklich, wo ich in 30 Sekunden mir überlegt habe, wie man das Thema, was man gerade für Kinder aufgegriffen hat, vielleicht mit 2, 3 Sätzen nochmal auf eine andere Ebene bringt, damit die sich auch was mitnehmen können.
1: Wer Sebastian live erleben möchte, der erfährt Termine

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6: Ich bin Joshua Heise. Der CO2-Preis muss Firmen so sehr wehtun, dass sie lieber in klimafreundliche Projekte investieren. Das zeigt eine Umfrage des IFO-Instituts. Demnach müsste der Preis pro Tonne CO2 fast doppelt so hoch sein wie bisher. Doch die EU-Kommission und Bundeswirtschaftsministerin Reiche wollen den Emissionshandel weiter abschwächen. Damit würde der Anreiz, klimafreundlich zu investieren, quasi wegfallen. Wieder ein Zwischenfall am Münchner Flughafen. Gestern Abend ist ein Flugzeug zu früh aufgesetzt und hat dabei die Beleuchtung der Landebahn beschädigt. Das hat die Lufthansa jetzt bestätigt. Alle 351 Passagiere blieben unverletzt. Mehr dazu von Pia Wegner.
7: Wieso der Airbus zu früh aufgesetzt hat, ist bislang unklar. Die Bundesstelle für Flugunfalluntersuchung hat sich der Sache angenommen. Erst am Samstag war eine Boeing der Fluggesellschaft Vietnam Airlines beim Start über das Bahnende hinausgefahren, weil sie zu langsam war. Das Flugzeug konnte zwar gerade noch so abheben, musste aber 2 Stunden später beschädigt wieder in München landen.
6: Deutschland muss feuchter werden, so fordern es die beiden Umweltschutzverbände NABU und BUND. Hintergrund sind die schweren Wald- und Moorbrände im Hürtgenwald und im Hohen Venn nahe der belgisch-deutschen Grenze. Die Verbände betonen, wenn trockengelegte Moore, Wälder und Auen schnell wieder vernässt werden, schützt das nicht nur gegen Brände, sondern auch vor Dürre, Hitze und Starkregen. In Perus Hauptstadt Lima sind archäologische Überreste eines möglichen Menschenopfers entdeckt worden. Das rund 1400 Jahre alte Skelett eines vermutlich erwachsenen Mannes wurde in der Ruinenstätte Huacapucyana gefunden, dort, wo einst ein unterirdischer Wasserkanal rituell verschlossen wurde. Das Kulturministerium sieht darin neue Einblicke in die indigene Kultur Perus. Sachsen hat einen Aktionsplan vorgelegt, um gegen den wachsenden Extremismus an Schulen vorzugehen. Weil Propaganda und Desinformation immer mehr die Runde machen, werden Lehrer jetzt darin geschult, verfassungsfeindliche Symbole und Äußerungen gezielter zu erkennen. Brauchen sie Hilfe bei der Einordnung, gibt es künftig einen direkten Draht zur Polizei. Extremistische Vorfälle sollen stärker aufgearbeitet werden. Gleichzeitig kommt mehr Demokratiebildung in den Lehrplan.
5: Das Sachsenwetter.
8: Gebietsweise Schauer, nachts Tiefstemperaturen zwischen 16 und 13 Grad. Morgen meist bedeckter Himmel, immer wieder etwas Regen, teils kräftiger und ein mäßiger Südwestwind bis 24 Grad. Übermorgen viele Wolken, nachmittags Schauer und Gewitter bis 26 Grad.
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8: Auf den Straßen rollt soweit störungsfrei. Geblitzt wird in Dresden-Prohlis auf der Georg-Palitz-Straße und in Chemnitz auf der Kalkstraße.
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2: Das Sachsenwetter.
6: Gebietsweise Schauer, nachts Tiefstemperaturen zwischen 16 und 13 Grad. Morgen meist bedeckter Himmel, immer wieder etwas Regen, teils kräftiger und ein mäßiger Südwestwind bis 24 Grad. Übermorgen viele Wolken, Nachmittagsschauer und Gewitter bis 26 Grad.
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6: Auf den Straßen rollt soweit störungsfrei. Geblitzt wird in Dresden-Prohlis auf der Georg-Palitz-Straße und in Chemnitz auf der Kalkstraße.
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9: Ich bin Joshua Heise. Der CO2-Preis muss Firmen so sehr wehtun, dass sie lieber in klimafreundliche Projekte investieren. Das zeigt eine Umfrage des IFO-Instituts. Demnach müsste der Preis pro Tonne CO2 fast doppelt so hoch sein wie bisher. Doch die EU-Kommission und Bundeswirtschaftsministerin Reiche wollen den Emissionshandel weiter abschwächen. Damit würde der Anreiz, klimafreundlich zu investieren, quasi wegfallen. Wieder ein Zwischenfall am Münchner Flughafen. Gestern Abend ist ein Flugzeug zu früh aufgesetzt und hat dabei die Beleuchtung der Landebahn beschädigt. Das hat die Lufthansa jetzt bestätigt. Alle 351 Passagiere blieben unverletzt. Mehr dazu von Pia Wegner.
10: Wieso der Airbus zu früh aufgesetzt hat, ist bislang unklar. Die Bundesstelle für Flugunfalluntersuchung hat sich der Sache angenommen. Erst am Samstag war eine Boeing der Fluggesellschaft Vietnam Airlines beim Start über das Bahnende hinausgefahren, weil sie zu langsam war. Das Flugzeug konnte zwar gerade noch so abheben, musste aber 2 Stunden später beschädigt wieder in München landen.
9: Deutschland muss feuchter werden, so fordern es die beiden Umweltschutzverbände NABU und BUND. Hintergrund sind die schweren Wald- und Moorbrände im Hürtgenwald und im Hohen Venn nahe der belgisch-deutschen Grenze. Die Verbände betonen, wenn trockengelegte Moore, Wälder und Auen schnell wieder vernässt werden, schützt das nicht nur gegen Brände, sondern auch

0: auch vor Dürre, Hitze und Starkregen. In Perus Hauptstadt Lima sind archäologische Überreste eines möglichen Menschenopfers entdeckt worden. Das rund 1400 Jahre alte Skelett eines vermutlich erwachsenen Mannes wurde in der Ruinenstätte Huacapucyana gefunden, dort, wo einst ein unterirdischer Wasserkanal rituell verschlossen wurde. Das Kulturministerium sieht darin neue Einblicke in die indigene Kultur Perus. Sachsen hat einen Aktionsplan vorgelegt, um gegen den wachsenden Extremismus an Schulen vorzugehen. Weil Propaganda und Desinformation immer mehr die Runde machen, werden Lehrer jetzt darin geschult, verfassungsfeindliche Symbole und Äußerungen gezielter zu erkennen. Brauchen sie Hilfe bei der Einordnung, gibt es künftig einen direkten Draht zur Polizei. Extremistische Vorfälle sollen stärker aufgearbeitet werden. Gleichzeitig kommt mehr Demokratiebildung in den Lehrplan.
1: Das Sachsenwetter.
2: Gebietsweise Schauer, nachts Tiefstemperaturen zwischen 16 und 13 Grad. Morgen meist bedeckter Himmel, immer wieder etwas Regen, teils kräftiger und ein mäßiger Südwestwind bis 24 Grad. Übermorgen viele Wolken, nachmittags Schauer und Gewitter bis 26 Grad.

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25: Das Sachsenwetter.
26: Gebietsweise Schauer, nachts Tiefstemperaturen zwischen 16 und 13 Grad. Morgen meist bedeckter Himmel, immer wieder etwas Regen, teils kräftiger und ein mäßiger Südwestwind bis 24 Grad. Übermorgen viele Wolken, nachmittags Schauer und Gewitter bis 26 Grad.
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19: Ich bin Hendrik Daum.
2: Bundesinnenminister Dobrindt will die Grenzkontrollen an den deutschen Außengrenzen

0: bis Mitte März verlängern. Die Entwicklungen an den europäischen Außengrenzen zeigten, dass das Zurückdrängen der illegalen Migration weiterhin Kontrollen brauche, so Dobrindt. Er hatte dieses Vorhaben schon Ende Juli angekündigt, als Zehntausende Migranten die Grenze von Marokko nach Ceuta in Nordafrika überquerten. Ein Arbeitszeugnis kann darüber entscheiden, ob wir einen Job bei einem neuen Arbeitgeber bekommen oder nicht. Jede siebte Firma lässt diese Zeugnisse mittlerweile von KI verfassen. Das geht aus einer Bitkom-Umfrage hervor. Personalabteilungen setzen generell immer mehr auf künstliche Intelligenz, am häufigsten bei der Weiterbildung von Mitarbeitern. Verfall und Immobilienspekulation. In Deutschland sind in den vergangenen zwei Jahren mehr als 1000 Denkmale unwiederbringlich verloren gegangen, mehr als eines pro Tag. Das geht aus dem sogenannten Schwarzbuch der Deutschen Stiftung Denkmalschutz hervor. Damit hat sich die Situation weiter verschlechtert. Der Aufwand für den Erhalt werde oft als zu groß erachtet. Dazu kämen Brände und Vandalismus. In Sachsen ist fast jedes vierte Vorschulkind von einer Sprachstörung betroffen. Wie Berechnungen der Krankenkasse Barmer zeigen, sind die Zahlen seit 2005 deutlich gestiegen. Experten warnen nun vor diesem negativen Entwicklungstrend bei Kindern unter 6 Jahren. Für eine gesunde Entwicklung seien echte soziale Kontakte und gemeinsame Erlebnisse unverzichtbar, heißt es. Beim FC Bayern gibt es erneut Sorgen um Nationalspieler Jamal Musiala. Beim 4:2-Testsieg in Heidenheim musste er nur 9 Minuten nach seiner Einwechslung behandelt werden und konnte die Partie nicht fortsetzen. Schon beim Test gegen Leipzig hatte er Probleme gehabt und lag zeitweise regungslos auf dem Platz. Am Samstag steht mit dem Supercup das erste Pflichtspiel der Bayern an. Gegner ist Dortmund.
1: Das Sachsenwetter.
2: Gebietsweise Schauer, nachts Tiefstemperaturen zwischen 16 und 13 Grad. Morgen meist bedeckter Himmel, immer wieder etwas Regen, teils kräftiger und ein mäßiger Südwestwind bis 24 Grad. Übermorgen viele Wolken, nachmittags Schauer und Gewitter bis 26 Grad.

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7: Das Sachsenwetter.
8: Gebietsweise Schauer, nachts Tiefstemperaturen zwischen 16 und 13 Grad. Morgen meist bedeckter Himmel, immer wieder etwas Regen, teils kräftiger und ein mäßiger Südwestwind bis 24 Grad. Übermorgen viele Wolken, nachmittags Schauer und Gewitter bis 26 Grad.
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10: Ich bin Hendrik Daum. Die Kontrollen an den deutschen Außengrenzen sollen um ein weiteres halbes Jahr bis Mitte März verlängert werden. Das hat Bundesinnenminister Dobrindt jetzt offiziell bei der EU-Kommission angemeldet. Thomas

0: Brockt berichtet.
1: Eigentlich sollen im Schengen-Raum die Grenzen offen sein. Doch schon seit 2 Jahren gilt das für die deutschen Außengrenzen nicht mehr. Kritik daran gibt es immer wieder. Doch jetzt kommt, wenn die EU-Kommission nicht widerspricht, die nächste Verlängerung. Innenminister Dobrindt hatte das schon vor kurzem angekündigt. Nach dem Massenansturm von Migranten auf die spanische Exklave Ceuta in Nordafrika.
0: Die Bundesregierung hat in Sachsen-Anhalt ein neues Drohnenforschungszentrum eröffnet. Es ist beim Deutschen Zentrum für Luft- und Raumfahrt angesiedelt und soll vor allem erforschen, wie Drohnen besser erkannt und abgewehrt werden können. Das soll am früheren Flughafen Magdeburg-Kochstedt unter realistischen Bedingungen auch getestet werden. In den kommenden Jahren sollen für das Zentrum 10 Millionen Euro ausgegeben werden. Ein Arbeitszeugnis kann darüber entscheiden, ob wir einen Job bei einem neuen Arbeitgeber bekommen oder eben nicht. Jede 7. Firma lässt diese Zeugnisse mittlerweile von KI verfassen. Das geht aus einer Bitkom-Umfrage hervor. Personalabteilungen setzen generell immer mehr auf künstliche Intelligenz, am häufigsten bei der Weiterbildung von Mitarbeitern. In Sachsen ist fast jedes 4. Vorschulkind von einer Sprachstörung betroffen. Wie Berechnungen der Krankenkasse Barmer zeigen, sind die Zahlen seit 2005 deutlich gestiegen. Experten warnen nun vor diesem negativen Entwicklungstrend bei Kindern unter 6 Jahren. Für eine gesunde Entwicklung seien echte soziale Kontakte und gemeinsame Erlebnisse unverzichtbar, heißt es. Jamal Musiala hat beim 4:2-Testspielsieg des FC Bayern in Heidenheim erneut für einen Schreckmoment gesorgt. Der Nationalspieler brach wie schon im Test gegen Leipzig auf dem Platz zusammen, gab später aber Entwarnung in den sozialen Medien, erklärte der 23-Jährige jetzt, bei ihm seien kurz auftretende, aber gut behandelbare Absenzen aufgrund einer neurologischen Störung festgestellt worden. Diese führten zu den jüngsten Zusammenbrüchen, seien aber nach Aussage seiner Ärzte kein Ausdruck einer Schädigung des Nervensystems. Musiala betonte, er sei in bester medizinischer Behandlung und der FC Bayern sei auf diesem Weg eng eingebunden.
2: Das Sachsenwetter.
3: Tiefstemperaturen zwischen 16 und 13 Grad. Heute meist bedeckter Himmel, immer wieder Regen, teils kräftiger bis 24 Grad, mäßiger Südwestwind. Morgen viele Wolken, Nachmittag Schauer und Gewitter bis 26 Grad. Und übermorgen heiter bis wolkig, ebenfalls bis 26 Grad.
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3: Ich bin Hendrik Daum. Bundesinnenminister Dobrindt will die Grenzkontrollen an den deutschen Außengrenzen bis Mitte März verlängern. Die Entwicklungen an den europäischen Außengrenzen zeigten, dass das Zurückdrängen der illegalen Migration weiterhin Kontrollen brauche, so Dobrindt. Er hatte das Vorhaben schon Ende Juli angekündigt, als zehntausende Migranten die Grenze von Marokko nach Ceuta in Nordafrika überquerten. Die Bundesregierung hat in Sachsen-Anhalt ein neues Drohnenforschungszentrum eröffnet. Es ist beim Deutschen Zentrum für Luft- und Raumfahrt angesiedelt und soll vor allem erforschen, wie Drohnen besser erkannt und abgewehrt werden können. Das soll am früheren Flughafen Magdeburg-Kochstedt unter realistischen Bedingungen auch getestet werden. SPD-Chef Klingbeil warnt seine Partei vor Personal- und Kursdebatten. Die SPD sei immer dann stark, wenn sie sich auf die Probleme der Menschen in diesem Land konzentriere und sich nicht um sich selbst drehe, so Klingbeil. Wegen schlechter Umfragewerte und befürchteten Stimmverlusten bei den bevorstehenden Landtagswahlen wächst parteiintern die Kritik an Klingbeil und auch an Co-Parteichefin Baas. In Sachsen ist fast jedes vierte Vorschulkind von einer Sprachstörung betroffen. Wie Berechnungen der Krankenkasse Barmer zeigen, sind die Zahlen seit 2005 deutlich gestiegen. Experten warnen nun vor diesem negativen Entwicklungstrend bei Kindern unter 6 Jahren. Für eine gesunde Entwicklung seien echte soziale Kontakte und gemeinsame Erlebnisse unverzichtbar, heißt es. Jamal Musiala hat beim 4:2-Testspiel-Sieg des FC Bayern in Heidenheim erneut für einen Schreckmoment gesorgt. Der Nationalspieler brach wie schon im Test gegen Leipzig auf dem Platz zusammen, gab später aber Entwarnung. In den sozialen Medien erklärte der 23-Jährige, bei ihm seien kurz auftretende, aber gut behandelbare Absenzen aufgrund einer neurologischen Störung festgestellt worden. Diese führten zu den jüngsten Zusammenbrüchen, seien aber nach Aussage seiner Ärzte kein Ausdruck einer Schädigung des Nervensystems.
2: Das Sachsenwetter.
4: Tiefstemperaturen zwischen 16 und 13 Grad. Heute meist bedeckter Himmel, immer wieder Regen, teils kräftiger bis 24 Grad, mäßiger Südwestwind. Morgen viele Wolken, Nachmittag Schauer und Gewitter bis 26 Grad. Und übermorgen heiter bis wolkig, ebenfalls bis 26 Grad.

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17: Ich bin Hendrik Daum. Die Kontrollen an den deutschen Außengrenzen sollen um ein weiteres halbes Jahr bis Mitte März verlängert werden. Das hat Bundesinnenminister Dobrindt jetzt offiziell bei der EU-Kommission angemeldet. Thomas Brockt berichtet.
18: Eigentlich sollen im Schengen-Raum die Grenzen offen sein. Doch schon seit 2 Jahren gilt das für die deutschen Außengrenzen nicht mehr. Kritik daran gibt es immer wieder. Doch jetzt kommt, wenn die EU-Kommission nicht widerspricht, die nächste Verlängerung. Innenminister Dobrindt hatte das schon vor kurzem angekündigt. Nach dem Massenansturm von Migranten auf die spanische Exklave Ceuta in Nordafrika.
17: Verfall und Immobilienspekulation in Deutschland sind in den vergangenen 2 Jahren mehr als 1.000 Denkmale unwiederbringlich verloren gegangen, mehr als eines pro Tag. Das geht aus dem sogenannten Schwarzbuch der Deutschen Stiftung Denkmalschutz hervor. Damit hat sich die Situation weiter verschlechtert. Der Aufwand für den Erhalt werde oft als zu groß erachtet. Dazu kämen Brände und Vandalismus. Ein Arbeitszeugnis kann darüber entscheiden, ob wir einen Job bei einem neuen Arbeitgeber bekommen oder eben nicht. Jede 7. Firma lässt diese Zeugnisse mittlerweile von KI verfassen. Das geht aus einer Bitkom-Umfrage hervor. Personalabteilungen setzen generell immer mehr auf künstliche Intelligenz, am häufigsten bei der Weiterbildung von Mitarbeitern. In Sachsen ist fast jedes 4. Vorschulkind von einer Sprache